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Herzlich willkommen zurück zu Sunscreen Scenes. Ich begrüße euch an diesem Sonntag im Monat Mai. Ich bin gerade ein bisschen genervt, weil ich muss gerade alles nochmal, also nicht alles, aber ich habe schon ein bisschen aufgenommen und dann gab es technische Struggles. Deswegen muss ich jetzt nochmal aufnehmen, deswegen wundert euch nicht, falls ich irgendwie abgefuckt klingen sollte. Es legt sich bestimmt gleich. Wir haben uns heute wieder zusammengefunden auf Sphere Radio, um der Folge zu lauschen, die den Namen trägt Missing Oneself Sometimes. Ich weiß nicht, ob es euch ähnlich geht, aber wenn ich manchmal zurückdenke oder so über mein Leben nachdenke, dann denkt man natürlich auch über sich vor, weiß ich nicht, 4, 3, 2, noch mehr Jahren nach, was man damals so gemacht hat, wie man drauf war. Natürlich hat man sich viel auch zum Positiven verändert. Aber manches, was früher vielleicht, was man früher gemacht hat, wie man früher drauf war, hat einem vielleicht auch besser gefallen. Und ich weiß nicht, mir geht es dann manchmal so, dass ich gewisse Teile von mir aus der Vergangenheit vermisse. Und ich dachte, diesem Zustand widme ich heute einfach mal eine ganze Folge. Ja, wir hören gerade Respite, heißt der Track, aus dem letzten Resident Evil Games, relativ neu rausgekommen. Alle Horrorfans werden es kennen. Die es nicht sind, wahrscheinlich nicht. Den Interpreten kann ich leider nicht aussprechen, weil es ist ein japanischer Interpret und ich werde jetzt nicht versuchen, diese Zeichen auszusprechen. Deswegen, falls ihr den Track finden wollt, gebt einfach Respite ein, Resident Evil, dann kommt ihr darauf zurück. Ja, ich freue mich wieder im Container zu sein, mal wieder eine Folge aufzunehmen und wir verbringen jetzt die nächsten anderthalb Stunden zusammen. Ich freue mich ganz doll und wir hören uns gleich oder auch jetzt. Ich sag noch diesen Track durch. Dieser Track heißt Flown von Batu.

Den Track, den wir davor gehört haben, heißt The Remembering Self von Barker. Und der Track, der jetzt läuft, heißt So Tired von Slowdive. Der nächste Track wird Teddy Bear Venom heißen von Eternal Dust. Genau, wir sind jetzt eine halbe Stunde drin, falls ihr gerade erst eingeschaltet haben solltet. Ihr hört Sunscreen Scenes mit der heutigen Folge Missing Oneself Sometimes. Und wir hören noch eine weitere Stunde Musik.

Das beansprucht gerade meine, Konzentration. aber ich habe keine andere Zeit gefunden, um das auszuführen. Deswegen muss ich es jetzt machen. Vielleicht bin ich ja hoffentlich früher fertig und kann dann später noch ein bisschen was zu den Tracks erzählen oder so. Genau.

Der Track, den ihr gerade gehört habt, hieß The Key von Hatchie. Und der nächste Track heißt Too Much von Cryo Geyser. Ein absolut emotional Banger für euch.

Ja, Mann, der Kopf raucht. Es passiert zu viel. Wir denken zurück und vermissen ganz viel. Alter, Kackerei. Der war nicht geplant, ich schwöre. Der Track heißt Baptism von Crystal Castles.

Oh yeah. Wir nähern uns der letzten halben Stunde. Der Track davor hieß Our Darkness von Ann Clark. Und der Track hier heißt natürlich Where's My Mind von Pixies. Yeah!

Ihr hört im vorletzten Track Lily Allen. Life's about film stars and less about mothers. Mit dem Track Is The Fear. So ein Banger. That's what makes my life so fucking fantastic.

Ich bedanke mich bei euch allen fürs Zuhören, fürs Einschalten, auch auf Soundcloud. Für alle Live-HörerInnen, leider ist die Folge wieder ein bisschen zu lang, deswegen überziehen, also wird es abrupt enden für euch. Schaltet einfach nochmal auf Soundcloud ein. Und jetzt, ihr hört schon. Wir enden mit Rosenstolz. Rest in Peace an die Leadsängerin an der Stelle. Dieser Track ist absolut... Ich habe keine Worte für diesen Track. Ich liebe diesen Track so sehr. Und wir hören ihn jetzt gemeinsam als letzten Track. Viel Spaß damit. Nicht nach,

Bis in einem Monat. Ich habe gerade so mitgegrölt hier drin. Ja, wir beenden die Folge nicht auf so einer melancholischen Note, wie die ganze Folge war, sondern wir gehen in Flammen auf gemeinsam und ich verabschiede mich von euch. Bis zum nächsten Monat. Ciao, ciao.

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0: Hallo und herzlich willkommen zur Women's Bar Folge im März. Die Women's Bar erscheint ja immer am ersten Freitag im Monat und der erste Freitag im März, das ist immer ganz kurz oder danach oder vielleicht ganz genau zum feministischen Kampftag. Deshalb an dieser Stelle einen kämpferischen 8. März von mir. Ich finde, selten war leider, muss man fast sagen, Feminismus so notwendig wie gerade. Also mir blutet das Herz, aber mir kommt es echt extrem so vor, als wäre Antifeminismus beziehungsweise auch Queerfeindlichkeit, Antisemitismus, Rassismus, Ableismus und Klassismus, aber auch andere Formen von Diskriminierung stärker und aggressiver und strukturell vor allem sehr verhaftet, als es schon mal der Fall war. Also ich habe das Gefühl, man muss gerade sehr viel kämpfen, damit uns Rechte, die schon mal sicherer gewirkt haben in der Vergangenheit, uns nicht wieder weggenommen werden. Also Stichpunkt so reproduktive Rechte, Abtreibung und so weiter. Deshalb ist es keine Phrase, wenn ich sage, dass der feministische Kampftag eben nicht nur ein Tag ist, sondern ja, leider jeden Tag stattfinden sollte oder auch stattfindet. Auch wenn ich finde, dass der 8. März ein bestärkender und auch bekräftigender, kraftvoller Tag sein sollte, in dem wir auch uns irgendwie gegenseitig supporten und wohlfühlen miteinander, bin ich immer auch für Selbstreflexion eigener Strukturen. Also ich finde, das muss ich gar nicht ausschließen. Und deshalb habe ich heute eine ganz tolle Gästin bei mir, die über ihre Masterarbeit reden möchte. Also mal wieder eine Person, die sich traut, darüber zu reden, was ja irgendwie auch voll die tolle Expertenmeinung ist oder Sichtweise auf eine Thematik. Und zwar hat sich Lara mit Klassismus innerhalb der linken feministischen Szene beschäftigt. Und ich freue mich total, dass du heute da bist, Lara. Hallo.
1: Hallo.
0: Ja, vielleicht so ein paar kleine Worte zu dir. Du hast in Magdeburg Journalismus im Bachelor studiert und dann in Merseburg angewandte Medien- und Kulturwissenschaften im Master. Und in diesem Master ist auch diese Masterarbeit entstanden, über die du heute mit uns sprechen möchtest, über den Klassismus in der feministischen linken Szene. Gerade machst du eine Weiterbildung zur intersektionalen Mädchenarbeiterin. Und ja, vielleicht erstmal so viel. Ich bin total happy, dass du da bist, weil ich finde, ehrlich gesagt, das Thema ist nicht nur ein extrem relevantes generell, sondern auch ein perfektes Thema zum 8. März. Danke, dass du da bist.
1: Danke, dass ich hier sein darf. Freue mich auch.
0: Ja, wir rollen das Feld mal ganz von hinten auf. Und zwar starte ich gleich mal rein mit der Frage, ist die linke Szene oder die feministische linke Szene klassistisch?
1: Ja, also ich würde nicht ganz klar sagen, okay, die linke feministische Szene ist jetzt klassistisch, aber die Szene ist von klassistischen Strukturen durchzogen. Ich glaube, keine Szene ist frei von diskriminierenden Strukturen, auch keine Szene, die sich mit diskriminierenden Strukturen auseinandersetzt und sich auch klar dagegen positioniert. Und diese klassistischen Mechanismen sind halt auch oft verschränkt mit Sexismus, Rassismus, Ableismus, Transfeindlichkeit. Also es ist auch manchmal nicht so klar zu trennen. Und was ich darüber sagen kann, ist auch, dass diese Ausschlüsse, die klassistischen Mechanismen oft überwiegend unbewusst stattfinden durch unzureichende Auseinandersetzungen mit den eigenen Privilegien. Und genau, es geht viel um unreflektierte Aussagen und Diskurse und Mikroaggressionen und so. Deswegen, ja, die Szene ist auf jeden Fall von klassistischen Strukturen durchzogen.
0: Ja, hast schon viele Buzzwords genannt, auf die wir vielleicht nochmal zu sprechen kommen. Aber vielleicht erstmal ganz generell so aus einem wissenschaftlichen Diskurs in den Alltagsdiskurs. Was heißt eigentlich Klassismus?
1: Ja, voll. Also es war auch irgendwie so ein sehr langer Prozess. Ich habe mich super lang mit dem Theorieteil rumgeschlagen, weil es gibt auf der einen Seite tatsächlich gar nicht mega viel, auf der anderen Seite aber irgendwie schon und dann auch sehr konträre Meinungen oder sehr starke Meinungen dazu. Aber ich habe das so ein bisschen so definiert, dass Klassismus so eine systematische Diskriminierung, Ausgrenzung und Stigmatisierung von Menschen aufgrund ihrer sozialen und ökonomischen Herkunft und Position in der Gesellschaft bezeichnet. Und dabei geht es nicht nur um individuelle Vorurteile, sondern auch tief verwurzelte gesellschaftliche Machtstrukturen, die halt auch soziale Hierarchien, also auch so Klassen denken und Klassen schaffen und legitimieren. Und das kann sich in unserer Gesellschaft in Bildungsungleichheit, ungleichen Chancen auf dem Arbeitsmarkt, abwertenden Stereotypen, institutionellen Barrieren irgendwie äußern, die den Zugang zu Ressourcen erschweren. Und das Problematische ist teilweise in unserer Gesellschaft, in der ja auch so oft diese kapitalistische Denkweise herrscht von du kannst alles schaffen, wenn du es nur willst, ja, das oft als natürliche Ordnung dargestellt wird. Also, dass manche Gruppen einfach leistungsfähiger sind und intelligenter als andere. Und es gibt auch oft so Stimmen, die sagen, ja, es gibt doch auch so Klassismus gegen Leute aus oberen Klassen. Und ich sage oberen Klassen in Anführungsstrichen, weil dieses untere Klassen, obere Klassen, das ist ja auch wieder direkt so dieses, okay, da ist eine Hierarchisierung von verschiedenen Menschengruppen und deren Realitäten und irgendwo auch eine Abwertung. Und ja, es gibt Vorurteile gegen reiche Menschen oder die Mittelklasse, aber es ist doch eher so eine Praxis von, in Anführungsstrichen, oben nach unten. Also dass ja,

0: Vereinstitel hat man? Was für soziale Kontakte, Mitgliedschaft im Verein? Hat man Beziehungen zu Personen, die über finanzielle Ressourcen verfügen? Dann hat man Auszeichnung, Preise. Also ja, merkt schon, es ist super komplex. Es fließt einfach super viel zusammen und es gibt auch super viel Kritik an dem Klassismusmodell. Und es wird irgendwie gesagt, okay, genau dieses darüber zu sprechen und die Klassen so klein zu teilen, reproduziert die Strukturen und so. Und zum Teil stimmt das natürlich auch, weil durch Klassismus werden diese Klassen in Anführungsstrichen verfestigt. Aber ich glaube nicht, dass dieses feinere Reden darüber zu einer größeren Spaltung führt, wie es oft gesagt wird. Und es voll wichtig ist, dass wir uns nicht nur auf so Kämpfe zwischen den besitzenden und den besitzlosen Klassen konzentrieren, sondern dass es halt sehr komplex ist. Und es ist auch fair, diese Dinge zu diskutieren. Aber ich glaube, es ist super wichtig, Klasse als Diskriminierungskategorie zu greifen, um halt Ausschlüsse und Strukturen klar benennen zu können und unter anderem darauf zurückzuführen, weil es ist ein Konstrukt. Und darüber nicht zu reden, würde einfach klassistische Mechanismen unsichtbar machen, obwohl sie halt den Alltag und das generelle Bewegen von Menschen maßgeblich beeinflusst. Ja, das war jetzt eine längere Ausführung davon, aber es ist einfach sehr viel und sehr komplex.
1: Ja, total. Also ich finde auch, Klassismus ist mega komplex und auch wieder ein Thema, wo mehr Fragen entstehen, je mehr man sich damit beschäftigt, habe ich das Gefühl. Und gleichzeitig bin ich auch voll bei dir zu sagen, für manche ist das ja eine reale Lebensrealität, die jeden Tag stattfindet, dass sie abgewertet werden und sich vielleicht als weiter unten führen im Kapitalismus. Und es dann nicht zu benennen, ist ja vielleicht an sich schon irgendwie ein Privileg oder ein Bildungsdiskurs vielleicht. Vielleicht der andere Begriff, der mich in dem Kontext natürlich brennend interessiert, ist, wen du als feministische linke Szene gefasst hast.
0: Genau, das ist irgendwie auch das nächste Thema. Je mehr man sich auseinandersetzt, desto kleinteiliger wird es irgendwie. Aber ich habe mich erstmal so ein bisschen darauf konzentriert, dass eine Szene durch so ein Zusammengehörigkeitsgefühl entsteht. Und das entsteht meistens über ein zentrales Thema herum. Also es gibt meistens in Szenen einfach ein zentrales Thema, zentrale Anliegen. Und in der linken feministischen Szene gibt es verschiedene Strömungen. Und deshalb umfasst die Szene auch viele feministische Bewegungen, Gruppen und AkteurInnen. Und meistens ist das zentrale Anliegen unter anderem der Kampf für die Befreiung von der Geschlechterunterdrückung, welche irgendwie mit antikapitalistischen, antirassistischen und oft auch irgendwie queerfeministischen Perspektiven verbunden wird. Und es werden nicht nur patriarchale Strukturen kritisiert, sondern auch ja die Verflechtung wieder mit anderen Mechanismen. Und wer sich dazu zählt, und ich sage echt, wer sich dazu zählt, weil es ist wirklich so, okay, auch manchmal eine Selbsteinordnung von bestimmten Gruppen. Ja, und das ist teilweise einfach sehr schwammig. Also es können teilweise Gruppen sein, die nur aus Flinterpersonen bestehen, also Frauen, Lesben, Inter, nicht-binären, Trans- oder Gender-Personen oder auch Gruppen, in denen Cis-Männer aktiv sind. Also es ist schon sehr schwammig und ich habe das so ein bisschen den Personen, mit denen ich gesprochen habe, überlassen, in Anführungsstrichen, sich selbst einzuordnen. Und es war dann aber schon so, dass sie oft in klar feministischen Gruppen irgendwie aktiv waren. Aber so habe ich das erstmal gefasst mit diesem Themenschwerpunkt, okay, womit beschäftigen sich die Gruppen und dadurch auch irgendwie, das ist ja auch dann eine Szene, die sehr groß ist und es ist sehr schwammig an den Rändern in Anführungsstrichen, aber ja, genau.
1: Also ich habe das jetzt so verstanden, dass du Menschen befragt hast, die sich selbst als linksfeministisch begreifen. Und hast die zu diesem Thema Klassismus befragt, mal ganz grob gesagt, oder?
0: Genau.
1: Okay, vielleicht fangen wir mal an mit dem, was du rausgefunden hast oder vielleicht magst du darüber erzählen. Du hast ja schon so genannt, so Mikroaggressionen oder auch unbewusste, unreflektierte klassistische Aussagen, Haltungen oder auch Verhaltensweisen. Ja, vielleicht magst du darüber mal ein bisschen einen Einblick geben, was du rausgefunden hast.
0: Genau, also es war so ein bisschen dieser erste Block auch meiner Fragen, die ich den Personen gestellt habe, erstmal gar nicht auf sie selbst unbedingt direkt bezogen, sondern okay, wird denn drüber gesprochen und was wie? Und es wird in der Szene auf jeden Fall über Klasse gesprochen und in manchen Strömungen und Kreisen denke ich mal mehr oder weniger. Und an der Stelle ist, glaube ich, auch nochmal wichtig zu erwähnen, die Interviews sind natürlich Stichproben und es wäre total

0: spannend, nochmal zu schauen, okay, welche Strömungen, also wie sich das nochmal unterscheidet einfach. Genau, aber diese Interviews, die ich geführt habe, ja, da wurde sehr ersichtlich, dass es einfach ein Problem mit Klassismus gibt. Und zurück zu der Frage, also es wird überwiegend sehr akademisch, abstrakt und nicht realitätsbezogen über Klasse gesprochen. Also es werden bestimmte AutorInnen oft zitiert oder besprochen, wie Marx, Bourdieu, also das ist schon sehr teilweise harte Kost ist, wo man sich erstmal irgendwie durchwühlen muss. Um, was mir auch am Anfang, als ich angefangen habe, mich damit auseinanderzusetzen, so dachte, oh Gott, das ist alles zu komplex irgendwie. Genau, deshalb wird sehr viel auf theoretischer Ebene über Klasse und Herkunft gesprochen, was natürlich schon mal einen ersten Ausschluss darstellt, kann man an der Stelle sagen. Und eine Person hat es auch so formuliert, dass fancy Begriffe verwendet werden, um über die Realität von Menschen wie ihre Eltern zu fachsimpeln. Und oft über die Arbeiterinnenklasse gesprochen wird, ohne dass wahrgenommen wird, dass aber auch Personen, die in der Arbeiterinnenklasse sozialisiert wurden, unter ihnen sind. Eine andere Person hat gesagt, dass irgendwie so ein helfender Blick nach außen da ist, aber halt die Arbeit innerhalb der Gruppe viel zu wenig gemacht wird. Also es wird voll viel über Solidarität mit der Arbeiterinnenklasse gesprochen, was ich jetzt auch der Szene nicht absprechen möchte. Das ist ja schon auch ein wichtiger Punkt. Aber die interne Auseinandersetzung passiert teilweise einfach zu wenig. Es könnte natürlich auch eine Erklärung sein, dadurch, dass der Diskurs so akademisch abstrakt gehalten wird innerhalb der Szene, dass es auch dazu führt, dass einfach eine oberflächliche Auseinandersetzung passiert nur von den Szenemitgliedern mit sozialer Herkunft und Klassismus. Und genau, ich finde, dadurch lässt sich natürlich auch irgendwie zeigen, dass es schon eine unzureichende intersektionale Betrachtung auch einfach von den Verhältnissen ist, weil wenn das zu kurz gedacht ist, dann fehlt da ein großer Teil, der einfach so die Lebensrealität von Personen beeinflusst. Also in meiner Recherche habe ich gemerkt, okay, das, was jetzt gerade berichtet wird von den Personen, mit denen ich spreche, das sind Sachen, die einfach schon FeministInnen in den 70ern, 80ern, 90ern herausgestellt haben und kritisiert haben. Und dass sich da erstmal noch nicht so viel geändert hat. Genau, ja.
1: Ja, ich habe für die Vorbereitung dieser Folge auch so einen Artikel gelesen. Da ging es auch darum, dass gerade so Identitätspolitik ja den Vorteil haben kann, dass man sich mit dem, was vermeintlich marginalisiert ist, identifiziert und sich das so zurückerobert sozusagen, wie zum Beispiel Queerness, aber auch so BPOC, POC zu sein, also so ein bisschen diese Empowerment durch feministische oder eben politische Gruppierungen und dass bei Klassismus ein bisschen das Problem ist, dass es zwar die Identifikation mit der Arbeiterinnenklasse irgendwie gibt und die vielleicht als so in Anführungszeichen empowerndes Moment so auch innerhalb von so Gewerkschaften oder so verstanden werden kann, aber das wirklich arm sein und wirklich am Existenzminimum zu sein, dass das ja kein identitätsstiftendes Moment ist und dass sich deswegen auch Klassismus unterscheidet von anderen Formen von Diskriminierung. Wurde das auch genannt irgendwie in deinen Interviews? Also kennst du diesen Diskurs?
0: Ja, ich habe auch auf jeden Fall dazu gelesen und tatsächlich habe ich das in meinem Ausblick meiner Masterarbeit nochmal geschrieben, dass es voll spannend wäre, in dieses Klassenpolitische und Identitätspolitische zu gehen und diese Spannung dazwischen. Und für mich war es dann aber auch irgendwie so, ich glaube, dass halt, wie formuliere ich es, dass es teilweise einen Trend in Anführungsstrichen, wenn man von Trend sprechen kann, ist, aus der Arbeiterinnenklasse zu kommen und sich da bestimmte Ästhetik auch in Anführungsstrichen zu übernehmen und das aber oft von Personen kommt, die nicht aus der Arbeiterinnenklasse kommen. Und da das sehr oft irgendwie bei den Befragten ja so ein bisschen angeeckt ist und sauer aufgestoßen ist, weil okay, irgendwie so oberflächlich ist es cool und hip und dies und das und es wird viel romantisiert, aber dass da wirklich Lebensrealitäten hinterstecken und dass es für Personen auch verletzend sein kann, zu merken, dass es vor allem zu wenig reflektiert wird, ist voll das Thema auch gewesen. Und ich glaube, so dieses Klassenpolitische und auch Identitätspolitische, ich glaube, es ist einfach total wichtig, dass es ist nicht das eine oder das andere, sondern es wirkt halt alles zusammen. Es ist halt, ich glaube, da kann man nicht getrennt betrachten.
1: Ich war mal in so einem Seminar, da ging es um so Selbstreflexion in Bezug auf Klassismus oder eigene so Denkstrukturen und da sowas wie, dass es cool ist, Secondhand-Klamotten zu kaufen oder Daydrinking. Zwei so Themen, die irgendwie so in der gerade alternativen Szene irgendwie so hip und cool sind, aber an anderen Orten, in anderen Kontexten nicht mit Coolness verbunden werden.
0: Ja, voll auf jeden Fall. Es ist auch irgendwie so, dass sich diese, genau, das so mit cool verbunden wird und das dann aber von denselben Personen teilweise dann abgewertet wird in anderen Kontexten. Das wollte ich nochmal so dazu sagen, ne? Dass es das auch zeigt, da ist gar nicht so eine Reflexion da, warum ist das cool oder warum mache ich das und woher kommt das eigentlich? Weil das dann wieder an anderen Stellen bei anderen Menschen abgewertet wird oder komisch angeguckt wird, wenn man nicht dann in so einer bestimmten, Anführungsstrichen, Ästhetik drin steckt.
1: Voll. Also macht man das, weil man es kann oder weil man es muss? Vielleicht mal von vorne, vielleicht sagt vielen Personen gar nicht so viel so empirische Sozialforschung, so auch diese Interviews und so, wie das abläuft oder so. Deshalb vielleicht mal die Frage, wie hast du diese Forschung gemacht? Also woher kam dein Forschungsinteresse? Wie bist du da rangegangen? Mit wem hast du Interviews geführt? Vielleicht kannst du da so uns so einen kleinen Einblick geben.
0: Ja, voll. Also das Interesse kam, glaube ich, einfach durch meine eigene Sozialisierung, durch meine eigene Geschichte, meinen eigenen Weg. Ich bin in der Arbeiterinnenklasse sozialisiert worden, in der Arbeiterinnenfamilie sozialisiert worden und war so klassisch die Erste mit Realschulabschluss, die Erste mit Abitur, die Erste im Studium. Und während meines Bachelors habe ich mich politisiert und kam mit intersektionalen feministischen queeren Themen in Berührung und habe angefangen, bestehende Strukturen zu hinterfragen und irgendwann so gescheckt, ah krass, ich bin als weiblich gelesene Person nicht nur von Sexismus betroffen, sondern auch Klassismus. Und es hat mir irgendwie voll geholfen, bestimmte Ereignisse für mich einzuordnen und mich natürlich auch wütend gemacht. Beziehungsweise dachte ich so, krass, irgendwie so viele wissen das gar nicht und ich weiß das auch erst jetzt. Und es ist aber voll hilfreich auch für mich, dass ich das nicht nur, okay, es ist jetzt meine Schuld, dass es so ist, sondern okay, das sind einfach die Strukturen, in denen ich mich bewege. Und genau, ich habe mich da im Master super viel mit klassistischen Ausschlüssen befasst und generell da immer gemerkt, okay, es gibt eigentlich noch gar nicht so viel dazu oder viele Veröffentlichungen werden unsichtbar gemacht, vor allem von Frauen und Queers, wie das irgendwie so ist. Und als es dann um das Masterarbeitsthema ging, dachte ich so, ach komm, ich schreibe jetzt mal über was anderes. Dann habe ich aber das Buch, Vorsicht, langer Titel, Klassenunterschiede im feministischen Bewegungsalltag, antiklassistische Interventionen der Frauen- und Lesbenbewegung der 80er und 90er Jahre in der BRD von Julia Rosshart gefunden. Und das war irgendwie der Anstoß. Ich war so, ah ja, klar, warum habe ich da nicht vorher dran gedacht, so wie sieht das heute eigentlich aus? So, geht es Leuten immer noch so? Gibt es Interventionen? Was ist mit klassistischen Strukturen? Und ich habe einfach über jetzt nichts gefunden. Ich habe dann von 2014 noch so einen Blog-Eintrag gefunden, wo sich anonym sozusagen das so ein bisschen geoutcalled wurde. Und das hat sich dann so ein bisschen zusammengetan mit, und das möchte ich nochmal ganz besonders sagen, auch was für eine wichtige Rolle schwarze Feministinnen wie Bell Hooks, Audre Lorde, Kimberly Crenshaw, Combahee River Collective, also was für wichtige Arbeit die schon gemacht haben und eigentlich die Grundsteine dafür gelegt haben, dass sich intersektional mit Klasse auseinandergesetzt wird. Das nochmal eingeschoben, weil ich glaube, das ist oft so unsichtbar. Genau, und all diese AutorInnen zusammen und dieses Team war ich so, okay, ich schreibe da jetzt doch drüber, ich gehe wieder zurück zu dem Thema. Und dadurch, dass ich während der Recherche gemerkt habe, okay, irgendwie gibt es nicht so viel, aber ich habe ein paar Erfahrungsberichte gefunden von den sogenannten Prolo-Lesben oder The Furies, was sehr wichtige Gruppen für den Diskurs waren. Dieses Wort Diskurs ist ja auch so ein... Ach, so ein akademisches Wort. Ich schaff's manchmal einfach nicht darum. Genau, und dann habe ich tatsächlich angefangen, so ein bisschen zu schauen, okay, wie will ich das überhaupt untersuchen? Und haben dann so ein paar Aushänge gemacht, ein paar Gruppen, so Aufrufe gestartet, dass ich Personen suche, die in der Arbeiterinnenklasse sozialisiert wurden oder in Armut aufgewachsen sind. Im Endeffekt habe ich mit 5 Frauen und einer nicht-binären Person ein Interview geführt, verteilt in Deutschland leben, in der linken feministischen Szene aktiv sind, also meistens in bestimmten Gruppen, zu irgendwelchen Stammtischen gehen und sich ja in der Szene generell bewegen und auch aktiv sind, also sich innerhalb von Gruppen engagieren, organisieren. Und eine der 6 Personen hatte eine Migrationsgeschichte innerhalb der Familie. Im Endeffekt habe ich so einstündige, manchmal anderthalbstündige Gespräche geführt, die super spannend waren und super divers auch und die Geschichten waren super unterschiedlich, aber es ließ sich echt überwiegend trotzdem auf dieselben klassistischen Strukturen und Erfahrungen runterbrechen. Sie haben irgendwie dann Abi gemacht und studiert und dadurch kam aber auch, glaube ich, also es wurde auch in den Interviews erkenntlich, dadurch kam dann auch erst ihre Reflexion, so ein bisschen wie bei mir, so dieses, ah krass, Und ich habe auch oft gemerkt, dass bestimmte Punkte, die ich angesprochen habe oder von denen die Personen erzählt haben, von denen selber gar nicht als klassistischer Mechanismus oder sowas eingeordnet wurde. Ich so, aber okay, das ist aber irgendwie Klassismus. Und das ist auch total spannend, weil man daran ja nur sieht, wie wenig darüber eigentlich ja Menschen Bescheid wissen.
1: Ja, ich finde auch voll den Punkt interessant, was du gesagt hast, dass sich vor allem Menschen gemeldet haben, die selber eine hohe Bildung in Deutschland genossen haben. Ich habe irgendwie so eine Studie gesehen, dass es 6 Generationen braucht in Deutschland, den sozialen Aufstieg zu schaffen. Oder viel länger, kann ja auch sein. Und dass das ja Menschen eigentlich schon sind, die den sozialen Aufstieg schon ein bisschen geschafft haben, sozusagen, wenn sie ein Abi haben, oder?
0: Ja, absolut. Deswegen meine ich das, glaube ich, auch eben, ja, dass oft dadurch dann auch während des Studiums Raum ist für die Auseinandersetzung mit den Strukturen. Ne? Das ist ja auch ein krasses Privileg, sich damit auseinanderzusetzen, irgendwie auch theoretisch. Also das ist auf jeden Fall irgendwie so. Und wie gesagt, ich meine, ich bin ja auch in der Bubble unterwegs. Wer weiß, wie weit aus meiner Bubble überhaupt meine Anfragen irgendwie herausgekommen sind. Aber ja, ich finde es schon sehr bezeichnend auf jeden Fall.
1: Voll.
0: Wie du schon sagst.
1: Ja. Vielleicht magst du uns ja so von 1, 2 Situationen berichten, wo die Personen das selber so benannt haben. Also, dass sie irgendwie wiederkehrende Erfahrungen gemacht haben, die irgendwie sie selbst als klassistisch einordnen oder auch, wie du gerade gesagt hast, die im Gedächtnis geblieben sind, die du als sehr klassistisch oder klassistisch eingeordnet hast.
0: Ja, voll. Das ist irgendwie voll spannend, weil ich habe da jetzt im Vorfeld auch nochmal drüber nachgedacht, okay, was sind denn bestimmte Erfahrungen? Und ich kann nicht genau sagen, okay, es gab diese eine Situation, da wurde die Person angepöbelt und aus der, also so. Ich finde, das zeigt eigentlich, okay, es sind oft so unterschwellige Dinge, zum Beispiel, dass irgendwie die Annahme herrscht, dass alle Personen einen ähnlichen akademischen oder Mittelklasse-Hintergrund haben und dass oft so Lebensrealitäten unsichtbar macht und Erfahrung unsichtbar macht und darüber gar kein Raum für das Thematisieren von klassistischen Ausschlüssen und sozialer Herkunft ist. Und falls es der Fall ist und dass es vielen passiert, werden ihnen entweder die Erfahrungen durch irgendwie theoretische Argumentation abgesprochen und das so krass akademisiert und wieder so ins Abstrakte gebracht. Dadurch, dass es so angenommen wird, okay, alle sind hier irgendwie gleich und Mittelklasse, Hintergrund und dies und das und dadurch ja auch so ein bisschen die Szene und worüber gesprochen wird, bestimmt wird, sind es oft auch sehr privilegierte Perspektiven, die dann so reingetragen werden. Und dadurch ist bei vielen auch so ein krasser Erwartungsdruck entstanden, mit denen ich gesprochen habe, was bezüglich so ihrer Sprache ist, ihr Wissen, ihr Verhalten. Es gibt auch einige, die sich dann irgendwie gar nicht getraut haben, mehr irgendwo hinzugehen, weil sie gemerkt haben, okay, nee, irgendwie, ich komme hier gar nicht rein und an und dass da so eine große Angst ist, enttarnt zu werden oder nicht den Erwartungen zu besprechen, weil es dann einfach teilweise zur Abwertung kommt, wie zum Beispiel das Absprechen von Erfahrungen oder so. Was auch einigen passiert ist, mit denen ich gesprochen habe, dass so ein Unverständnis dafür geherrscht hat, dass sie viel Lohn arbeiten müssen, was ich super abstrus finde, aber so, dass nicht eingeordnet wurde, wie viel Zeit es kostet, finanziell unabhängig zu sein und dass dadurch natürlich auch Zeit fehlt, um sich politisch zu bilden oder viel politisch tätig zu sein. Und eine Person, da fand ich das sehr stark, das war wirklich so ein krasses Abwerten von, warum arbeitest denn so viel und warum hast du dir jetzt ein Fahrrad gekauft, damit du vernünftig zur Arbeit fahren kannst, weil also so, was ich als absolut unreflektiert empfinde und einfach auch so zeigt, okay, da ist einfach ein krass fehlendes Bewusstsein und es findet irgendwie so Abwertungen oder so ein Outcallen von Personen statt, wo ich sage, hey, das muss doch gar nicht sein. Und dann das Thema, was wir vorhin natürlich schon hatten, diese stereotypische Ästhetik der Arbeiterinnenklasse, die irgendwie so ein bisschen als Lifestyle genutzt wird und total Privilegien und Ressourcen unsichtbar macht. Ich glaube, wie bei allen Punkten, bei allen so ein krass bitterer Beigeschmack ist, weil so wenig Reflexion darüber herrscht und zu wenig Arbeit gemacht wird, da wirklich reinzuschauen und zu sagen, hey, aber was sind denn für Strukturen bei uns? Und es wird lieber irgendwie auch unsichtbar gemacht, woher die Personen kommen, wieso ihre finanziellen Ressourcen sind, was für Privilegien sie haben. Und das ist total schade, da kommen wir vielleicht gleich nochmal so ein bisschen zu, aber dadurch ja auch voll der große Teil von so Solidarität und sowas verwehrt wird, weil sich teilweise gefühlt eher dafür dann geschämt wird, wenn man gut Geld hat von zu Hause aus was aber natürlich auch ganz anders geframed werden kann und genutzt werden kann. Genau, also hat es vielleicht gerade schon gemerkt, es sind jetzt nicht so krass große Erlebnisse, aber es sind halt Sachen, die deren Bewegen so doll beeinflussen in der Szene, die halt ganz klar auf so unzureichende Auseinandersetzungen mit sozialer Herkunft und Klasse und sowas zurückzuführen sind.
1: Ja, mir ist sofort dieser erste Punkt hat mich voll zum Nachdenken gebracht. Also das Gefühl, enttarnt zu werden und gleichzeitig das Absprechen von Erfahrungen stelle ich mir so leicht vor, jemanden auch die Erfahrungen dann wirklich so gaslighting-mäßig so abzusprechen, wenn sie eh schon denkt, gleich enttarnt zu werden.
0: Genau, also das ist absolut so. Und vor allem dieses, dass dann Erfahrungen abgesprochen werden, in dem dann auch teilweise gesagt wurde, ja, damit spaltet man die Szene nur noch mehr, anstatt darin auch so einen Moment zu sehen, hey, so bringen wir die Szene vielfältiger zusammen. Und ich habe jetzt auch über die linke feministische Szene gesprochen. Aber es war auch so, dass Personen teilweise natürlich auch so dann in linken Kontext unterwegs wurden. Ich habe ja auch vorhin schon gesagt, dass natürlich auch Gruppen mit Cis-Männern sich dazu zählen. Also es ist so ein Riesending. Und es schon auch erkenntlich war, und da ist meine Forschung jetzt nicht so ganz klar hingegangen, aber das sind natürlich auch krass patriarchale Strukturen, die mit reinfließen, non-sexistische Strukturen, ausgehend von männlich sozialisierten Personen in unserer Gesellschaft. Und genau, das ist einfach, sehr komplex.
1: Ja, voll. Also ich meine, es gibt ja viele Studienbeweise dafür, dass mehrfach Marginalisierung eher so zu sozialem Abstieg führt. Und das zeigen ja auch Strukturen oder Institutionen wie Gesetze, dass dann sozialer Abstieg wahrscheinlicher ist als bei Cis-Männern, die weiß sind und able-bodied und so weiter. Naja, wir schweifen ein bisschen ab, vielleicht ein bisschen zurück. Das Zweite, was du gesagt hast oder was mir noch im Gedächtnis geblieben ist, ist auch das mit der Zeit für politische Reflexion. Ich meine, wir hatten das ja auch gerade schon ein bisschen auch zu studieren und Zeit zu haben, in einem ganzen Seminar, ein ganzes Semester lang über kulturelles Kapital zu reden oder was weiß ich, also das ist ja auch volles Privileg. Und du hast ja jetzt gerade noch gesagt, auch so dieses politisch aktiv sein oder sowas. Kannst du denn mal genauer sagen, was da das Beispiel war?
0: Ja, voll. Also das war bei mehreren Personen so der Fall, dass ich meine, okay, mir fehlt teilweise die Zeit, weil ich einfach selbst darauf angewiesen bin, mich zu finanzieren. Und bei einer Person war es dann auch so, dass sie ganz klar erzählt hat, ja, sie war irgendwie voll aktiv auch eigentlich oder hat versucht, relativ aktiv zu sein in bestimmten Gruppierungen und musste aber auch super viel arbeiten. Und dass es dann teilweise auf großes Unverständnis gestoßen ist, wenn sie den ganzen Tag gearbeitet hat und dann gesagt hat, boah Leute, ich pack's einfach nicht mehr, jetzt zu irgendeiner Veranstaltung zu gehen und so. Und da einfach großes Unverständnis dann dafür da war. Und das aber ja nicht gleich bedeutet, dass die Leute nicht committed sind oder denen das egal ist, sondern dass es einfach auch bestimmte Faktoren gibt, wie halt, wenn man sich selber finanziert, dass da natürlich so Zeit für politische Arbeit genommen wird. Und das ist ja auch total frustrierend. Also ich glaube, das kennen super viele Personen. Und das muss natürlich auch nicht unbedingt ein klassistischer Mechanismus sein. Aber ich glaube, so dieses Unverständnis, dass es auch ein Privileg ist, mehr politisch tätig zu sein.
1: Ja, und auch gleichzeitig dieses Moralisieren, ne? Also so, okay, dann ist dir der politische Kampf jetzt nicht wichtig genug, so. Doch, der ist mir extrem wichtig, aber ehrlich gesagt, ich muss auch überleben halt. Also ja, und dann auch gleich wieder so dieses schlechte Gewissen zu haben, irgendwie jetzt nicht kritisch genug zu sein oder nicht politisch genug zu sein. Also ich kann damit auf jeden Fall relaten. Ja. Ein großer Punkt in dieser Klassismus- im Feminismus-Debatte kommt mir vor, ist das Thema in Bezug auf Sprache, Ausdruck, Stichwort genderneutrale Sprache. Es wird ja auch oftmals insgesamt der Linken auch vorgeworfen, dass sie elitär ist und irgendwie abgehoben, also nicht am Punkt der wirklichen ArbeiterInnenklasse. Das heißt, vielleicht ein bisschen die Frage zu machen, kam das auch zur Sprache, wow, Pauline, kam es auch in den Gesprächen vor, dieses Thema hochschwelliger Ausdruck oder Sprachbarrieren?
0: Ja, auf jeden Fall war das Thema. Also genau, ich würde da mitgehen, ich würde so dieses, okay, die linke Szene ist komplett unzugänglich, würde ich jetzt nicht unbedingt komplett mitgehen, aber klar, ich meine, ich habe mich auch mit klassischen Strukturen in der Szene auseinandergesetzt, was auch oft einfach mit elitären Diskursen und sowas zu tun hat. Also es ist schon, dass es an einigen Stellen natürlich irgendwie greift und Personen, die sich nicht mit diesen ganzen Theorien und Begriffen auskennen, ja, sich da nicht gesehen fühlen oder überhaupt nicht mitreden können. Und was, glaube ich, ein Mechanismus da oft ist, der passiert, ist halt, dass Personen, die in Anführungsstrichen falsche Begriffe verwenden oder Begriffe, die einfach so nicht mehr benutzt werden oder nicht gendern oder sowas direkt abgewertet werden. Also es findet sehr schnell so ein Outcalling statt. Und ich weiß auch, dass es super anstrengend ist. Und vor allem Personen, die von bestimmten Verwendung von Begriffen auch betroffen sind, es nicht deren Aufgabe ist, dann mit den Personen ins Gespräch zu gehen. Und es da cool wäre, wenn das andere Personen machen würden und sagen würden, hey, du hast diesen Begriff benutzt. Das sagt man so nicht mehr. Und dann zu schauen, okay, wie reagiert denn die Person? Ist sie so, okay, hey, oh, das wusste ich gar nicht, sorry, sondern, aber also warum und so? Also es ist zu schnell so ein, okay, du hast das und das gesagt und dies und das und deswegen bist du jetzt draußen und scheiße und niemand guckt einen an. Also es ist sehr überspitzt gesagt. Klar, es wird immer so elitäre und unzugänglichere Diskussionen geben und Gespräche. Und es heißt jetzt nicht, dass diese Gespräche komplett runtergebrochen werden müssen, wo teilweise aber Gruppen auch schon übelst krass gute Arbeit machen. Und das ist so ein bisschen eher, wie begegnen wir den Personen, die bestimmte Begrifflichkeiten nicht kennen oder nicht korrekt verwenden oder so. Was das Gendern angeht, ich glaube, es ist super wichtig, weil Sprache Sichtbarkeit schafft und auch irgendwie Existenz in vielen Fällen, weil es benannt wird. Aber auch hier, es ist nicht richtig, Leute direkt, glaube ich, abzuwerten, die eventuell nicht gendern, sondern wenn die Energie dafür da ist, vielleicht erstmal in den Austausch zu gehen und zu schauen, okay, woher kommt denn die Person? Ist die vielleicht eigentlich super motiviert? Also mir hat das auch eine der Interviewten gesagt, dass sie bei so einem Talk war oder so, oder ich glaube, es war eine Freundin von ihr, nicht sie direkt, aber sich da einbringen wollte, aber nicht die richtigen Begriffe verwendet hat und direkt so abgewertet wurde und sich dann einfach rausgenommen hat und gar nicht mehr wohlgefühlt hat, obwohl sie gar nicht wusste, was eigentlich abgeht. Und sie war so, oh Mann, ich will mich doch einbringen, aber irgendwie habe ich jetzt was falsch gemacht und jetzt bin ich irgendwie raus. Und ich sage nicht, dass das immer passiert, aber es ist auf jeden Fall was, was passiert. Und deswegen eher dieses Thema, okay, wie geht man mit den Personen um?
1: Ja, ist auf jeden Fall ja auch, also ich tatsächlich erinnere mich sogar noch daran, als ich das erstmal so Gender Studies, so diese Trennung Sex, Gender in der Uni hatte und das für mich so voll dieser Aha-Moment war. Und also ich mache ja auch diese politische Bildungsarbeit und mir begegnet das öfter, dass Menschen halt wirklich nicht wissen. Und bin trotzdem gleichzeitig, muss ich ganz ehrlich sagen, auch manchmal so hin und her gerissen, weil ich auch, wie du gerade gesagt hast, das natürlich auch wieder Leute halt verletzen kann und verletzt. Ist auf jeden Fall voll das interessante Thema.
0: Ja, voll. Also ich würde da auch voll mit dir mitgehen. Ich finde es teilweise auch gerechtfertigt zu sagen, hey, das hat hier keinen Raum und das ist echt nicht cool. Aber ich glaube vielleicht, wenn Leute irgendwie zu so einem feministischen Treff gehen oder sowas und man sieht, okay, die haben irgendwie Bock, sich einzubringen, aber irgendwie jetzt noch nicht so richtig planen, wie kann man die Leute an die Hand nehmen? Es geht nicht darum, so dass Leute random auf irgendwelchen Demos, dass sie dich anpöbeln und dann soll man da mit denen ins Gespräch gehen. Auf keinen Fall. Oder was heißt auf keinen Fall, aber meistens eher nicht. Wenn man schon merkt, okay, da ist ja gar kein Interesse dabei, mitzuwirken. Ich glaube, es geht darum, so, okay, sind da Personen, die Interesse haben, mitzuwirken und wie können wir die irgendwie vielleicht mehr abholen?
1: Voll. Und neue Verbündete auch dazu gewinnen. Voll. Da sind wir eigentlich auch schon voll bei dem Stichwort. Wie könnte denn eine nachhaltige, solidarische Reflexion von klassistischen Ausschlüssen aussehen? Hast du da irgendwie so vielleicht so Gedankenanstöße, die man vielleicht auch mal in politische Gruppen mit reinnehmen könnte oder aufnehmen könnte, mal drüber sprechen könnte?
0: Ja, ich glaube, es fängt echt tatsächlich oft bei einem selbst an. Also so dieses, die eigenen Privilegien nicht unsichtbar machen und sich dafür schämen, dass man jetzt irgendwie viel Geld hat, weil das teilweise auch vorkommt. Aber erstmal echt zu schauen, okay, was sind meine Privilegien und was haben eigentlich verschiedene Privilegien für einen Einfluss auf meinen Alltag und mein Leben? Irgendwie das kritisch einordnen, die Privilegien versuchen zu nutzen, um andere zu unterstützen. Ich glaube, das ist das, womit alle erstmal anfangen sollten und darüber hinaus dann wirklich in offenen Austausch gehen, auf Augenhöhe, über soziale Herkunft, Klasse, Einflüsse auf das Leben, mit Fokus einfach mal auf das Zwischenmenschliche, die Gruppendynamik, so Betroffenen den Raum geben, ihnen ihre Erfahrungen nicht absprechen, vor allem nicht durch irgendwie dann irgendwelche Marx-Keulen oder so. Und nicht Personen direkt abwerten, was wir eben schon hatten. Natürlich, wenn da eine Bereitschaft da ist und so, ne, in diesen Kreisen. Und genau, ich denke, dadurch kann einfach so eine Sensibilisierung stattfinden und so einen intersektionalen Ansatz schaffen, der einfach die szeneinternen Strukturen auch ein bisschen verändern kann, wo man vielleicht mehr Personen abholen kann. Und es klingt irgendwie immer so einfach und es wird viel darüber gesprochen, okay, Privilegien reflektiert, check, dies und das, aber irgendwie bei dieser Arbeit habe ich nochmal gemerkt, okay, es ist super unzureichend und die meisten Personen trauen sich gar nicht, irgendwo dann hinzugehen oder sie sind dabei, aber mussten sich das so hart erarbeiten, irgendwie dazuzugehören. Und wie gesagt, das klingt irgendwie teilweise einfach so leicht und es könnte auch so leicht sein, aber ich glaube, es fehlt einfach wirklich so ein offener Austausch und damit einhergeht ja auch mal so ein bisschen Sensibilisierung und Solidarität. Zum Thema Ressourcen, okay, können wir irgendwie kollektive Umverteilungsmaßnahmen schaffen? So in den 80ern, 90ern haben die sogenannten Prolo-Lesben irgendwie so ein Konto angelegt, wo teilweise auch privilegiertere Personen, die mehr Geld hatten, Sachen eingezahlt haben. Es war alles anonym und sich dann manchmal Leute was abheben konnten, um irgendwie ihre Nebenkostenabrechnung zu bezahlen. Und solche Praxen gibt es sicherlich schon in einigen Gruppierungen. Hier in Leipzig gibt es da, glaube ich, auch so eine Gruppe, die das so ganz klar macht. Aber ich habe das Gefühl, das wird zu wenig gemacht, weil zu wenig auch einfach über die eigene Herkunft gesprochen wird und was für Privilegien man hat und zu wenig darüber, wie kann man die denn solidarisch nutzen, auch wenn es um Kontakte geht oder sowas. Also das ist ja nicht nur Geld. Und,
1: voll. Also ich finde gerade diesen Punkt, so da Banden zu bilden und auch so diese Schwesternwirtschaft in Anführungszeichen, so auch sich gegenseitig irgendwie Vorteile zuzuschustern. Also ich finde das ja einfach nur konsequent im Ist-Zustand. Und ich finde auch so dieses Tabu zu brechen, über Geld zu reden, auch in Freundschaften, in Nahbeziehungen, weil mir kommt immer noch das manchmal so vor, dass man das irgendwie so umschifft. Ich erinnere mich zwar an so eine Friends-Folge, wo, ich weiß nicht, Rachel auf jeden Fall und noch irgendwer gerade nicht so viel Geld verdient, den die anderen gerade so voll Geld verdienen und irgendwie wollen die anderen auch mit denen feiern und in die geilsten Lokale gehen und so, weil sie natürlich sich für ihre Friends freuen, aber sie es einfach nicht mehr leisten können und einfach nicht drüber geredet wird, die ganze Zeit zu gucken, dass sie nur ein kleines Wasser trinken, um den Spaß nicht zu verderben. Dabei könnte man das vielleicht auch irgendwie anders hinkriegen, indem man drüber redet.
0: Ja, voll. Also das ist auch ein Punkt, über den meine InterviewpartnerInnen gesprochen haben. So dieses, okay, sie können sich Dinge nicht leisten und das auch von Erfahrungen erzählt wird, wie, oh, Skifahren ist so geil, wie du kannst kein Skifahren. Und ich so denke, hallo, ich habe gar keine Kohle zum Skifahren. Ist jetzt natürlich ein großes Beispiel. Oder auch halt natürlich, okay, wo trifft man sich fürs Plenum? All diese Dinge. Und das ist eigentlich klar, irgendwie Kapitalismus ist scheiße und so, aber wir bewegen uns gerade im Kapitalismus und dann ist es auch voll wichtig, über Geld zu reden und wer wie viel irgendwie hat und wer sich was leisten kann und da einfach eine Sensibilisierung zu schaffen. So, weil es ist nun mal so, dass das das Leben einfach maßgeblich beeinflusst und irgendwie zu schauen, okay, wie können wir denn trotzdem alle abholen und mitnehmen und was können wir dafür tun, um das so ein bisschen vielleicht auch umzuverteilen. Und genau, dieses nicht darüber reden ist halt so ein riesiges Ding, was das halt alles total unsichtbar macht.
1: Voll. Aber gibt's auch etwas, was man so in vielleicht Plenargruppen, politischen Gruppen irgendwie tun kann, um so ein bisschen diesen solidarischen Aspekt in Bezug auf Klasse vielleicht mitzudenken?
0: Voll. Also ich meinte ja eben schon, ist auf jeden Fall dieses interne Auseinandersetzen, wo natürlich auch cool sein könnte, da vielleicht einen Workshop als Gruppe zu machen oder so und dass nicht nur die Personen, die auch irgendwie von Klassismus betroffen sind, dann auf einmal die Botschafterin für das Thema werden. Das ist auch immer irgendwie blöd, sondern dass man da vielleicht extern nochmal so sich eine Person reinholt, um da irgendwie so ein bisschen das aufzudröseln. Aber was, glaube ich, auch total wichtig wäre, so wie die Räume moderiert werden. Also gibt es vielleicht feste AnsprechpartnerInnen für Personen, die gerade neu dazugekommen sind, dass sie wissen, okay, ich kenne hier noch niemanden, aber ich kann die und die Person ansprechen, ich kann der und der Person schreiben, wenn ich Fragen habe und die Person erzählt mir dann ein bisschen was von den Strukturen oder den Themen und so und dass man nicht so allein und lost da rumsteht und sich selber da so durchwursteln muss und vielleicht dann im Endeffekt doch aufgibt, weil irgendwie man kennt noch niemanden und man hat noch nicht das Know-how oder dies und das. Ja, das alles so ein bisschen zugänglicher zu machen.
1: Cool. Ja, das sind ja schon viele Punkte, die man vielleicht auch mal mit im Plenar, aber auch in Beziehungen, in Freundschaften mal anzusprechen und anzugehen. Vielen Dank für deine tollen, ja, Impulse, dass du dir Zeit genommen hast, darüber zu reden. Vielleicht noch, ja, eine letzte Frage, eine Kategorie in der Women's-Bar ist ja die Konsumierbar.
2: Konsumierbar.
0: Erstmal danke, dass ich hier sein durfte. Voll spannend, irgendwie da so in den Kontexten auch mal drüber zu reden. Und genau, Medientipps. Ich glaube, ich habe tatsächlich ein paar Bücher. Und ich finde es, ich meine, ich habe ja vorhin schon dieses Buch von Julia Rossart gedacht. Das ist wirklich so, das ist ja sehr dick, aber da kriegt man echt, wenn man so wirklich tief reingehen will, gute Einblicke, wie das so in den 80ern, 90ern strukturiert war in der Frauen- und Lesbenbewegung. Und dann finde ich aber auch spannend, einfach mal so von The Furies, die ich auch genannt habe, die Essay-Kollektion Class and Feminism zu lesen. Ist gar nicht dick, kann man sich irgendwo, glaube ich, runterladen. Im Internet, das habe ich auch gemacht. Und dann finde ich noch, also Frances Sieg ist ja so eine große Stimme in Deutschland, was so Klassismusdebatten umgeht. Und die hat zusammen mit Brigitte Teissel, heißt die, glaube ich, ein Buch geschrieben, das solidarisch gegen Klassismus organisieren, intervenieren, umverteilen heißt. Und ich finde, da kriegt man auch so ein paar gute Einblicke und Anstöße, in was für Bereichen, welche Mechanismen, klassistische Mechanismen irgendwie greifen, was man machen kann. Und da gibt's, weil ich glaube, Teissel ist auch eine Person, die in der Frauen- und Lesbenbewegung mit aktiv war. Und da gibt es dann nämlich auch nochmal so ein Interview über deren Strukturen und sowas. Ja, sind natürlich trotzdem alles so ein bisschen nischige Sachen. Aber ja, und ein Buch, was ich auch noch sehr gut finde, ist Die Elenden von Anna Meyer. Da geht's, warum alle irgendwie Arbeitslose hassen, aber das System sie trotzdem braucht. Und es geht da einfach so ein bisschen um das kapitalistische System. Aber ich finde es super spannend runtergebrochen und was da alles reingreift. Ja, genau, das sind so ein paar Büchertipps.
1: Ich habe auch noch neulich eine Doku gesehen. In der ARD-Mediathek gibt es gerade die Doku Das falsche Versprechen vom Aufstieg. Da geht es eher auch um so diesen Aspekt in Bezug auf Bildung. Fand ich auch sehr cool und irgendwie ganz nice gemacht. Und cool. Dann, ich hoffe, ihr habt die Wahl gut überstanden. Wenn die Folge erscheint, haben wir schon gewählt. Befürchte das Schlimmste, aber... Genau, ich hoffe, euch geht's gut, ihr könnt gut aufeinander achten und gerade jetzt ist der 8. März natürlich besonders wichtig. Ja, vielen Dank, Lara, dass du da warst. Tschüssi.
0: Vielen Dank, tschüss.
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0: Sonntagabend. Ihr hört Space is the Place auf Radio Blau heute in der 64. Ausgabe. Und wir reisen heute mit dem Nachtzug nach Wien und hören Musik aus Österreich. Dieses Thema ausgesucht hat sich Selma. Hallo Selma.
1: Hallo.
0: Hi, schön, dass du da bist. Ich denke, du möchtest auch gleich selber noch erzählen, was in der heutigen Sendung passieren wird. Dann übergebe ich direkt an dich.
1: Gerne, dankeschön. Ja, du hast es ja gerade schon gesagt. Und zwar ist der Plan, dass wir uns heute auf eine kleine Reise begeben. Und zwar steigen wir gemeinsam in den Nachtzug nach Wien. Ich war da in den letzten Jahren ein paar Mal. Und es hat mir dort immer richtig gut gefallen. Deswegen dachte ich, ich beschäftige mich mal mehr mit Musik aus Österreich. Dabei werden wir uns heute auf aktuelle Musik konzentrieren. Ich weiß nicht, ob ihr das auch gemerkt habt, dass ich habe festgestellt, so in den letzten Sommern, dass es so das Phänomen gab, dass auf Festivals zum Beispiel immer mehr Artists aus Österreich aufgetaucht sind. Und das hat mich neugierig gemacht. Deswegen folgt jetzt hier eine kleine Zusammenstellung, quasi so eine Art Playlist für die Fahrt im Nachtzug. Den Anfang hat gerade ein Musiker gemacht, der mir sehr am Herzen liegt. Das war Öl mit In drei Leben. Ich mag seine Texte unglaublich gern, auch wenn ich manche davon dann erst bei einem Konzert von ihm so richtig verstanden habe. Er sagt nämlich selbst von sich, dass er ein bisschen nuschelt. Und deshalb hat er bei seinen Konzerten die Texte im Hintergrund laufen. So ein bisschen wie beim Karaoke, das fand ich eine ganz gute Idee. Es geht weiter mit der Band My Ugly Clementine. Das ist zum Beispiel eine dieser Bands, die auf immer mehr Festivals aufgetaucht ist. Das ist ein Trio aus Wien und sie werden auch als Supergroup bezeichnet. Die Bandmitglieder haben nämlich jeweils noch andere Projekte, mit denen sie Bekanntheit erreicht haben. Einige davon werden wir dann heute auch nochmal im Verlauf des Abends hören. Das kam ihnen auf jeden Fall zugute, dass sie schon aus anderen Projekten bekannt waren. Denn ihr erstes Konzert in Wien, das war tatsächlich innerhalb eines Tages nach der Ankündigung ausverkauft, obwohl sie zu dem Zeitpunkt noch gar keinen einzigen Song veröffentlicht hatten. Genau, in Anlehnung an den Bandnamen heißt ihr Debütalbum passenderweise Vitamin C und das ist Playground.

war Clara Lucia mit Cosmic Bruce, also übersetzt kosmischem blauen Fleck. Wir kommen als nächstes zu einem Shootingstar, würde ich sagen, der österreichischen Musikszene, und zwar Bibica, der von Dekadenz, Exzess und Hedonismus singt. Bibica ist übrigens sein bürgerlicher Nachname. Mit Vornamen heißt er auch sehr klassisch österreichisch Franz. Er sagt von sich selbst, Bibica.

Das waren Juno, zwei Brüder aus der Steiermark mit Alles ist Vergangenheit vom gleichnamigen Album. Und wir bleiben in Bewegung mit Unterwegs von Verifiziert.

nächstes habe ich einen Song einer großen österreichischen Musikikone mitgebracht. Und zwar von Soap & Skin. Neben der Musik ist sie auch als Schauspielerin tätig und hat auch an diversen Soundtracks mitgewirkt, unter anderem bei der Science-Fiction-Serie Dark. Hier ist Me and the Devil.

Das waren Granny von Avec und eben haben wir gehört Karikari mit Summer Sun. Und ja, wir würden natürlich nicht nach Wien fahren, wenn wir nicht auch ein paar echte Austropop-Klassiker mit im Gepäck hätten. Die erste ist Wanda. Das war in meiner Erinnerung eine der ersten Bands, die dieses Genre nach Deutschland gebracht haben und extrem erfolgreich damit geworden sind. Hier ist Columbo von Wanda. Und im Anschluss haben wir noch einen weiteren klassischen

Ja, da klang Bilderbuch noch ein bisschen anders als heute. Der Song heißt Ein Boot für uns, ist von 2011 aus einem ihrer ersten Alben mit noch weniger Elektroeinschlag. Jetzt würde ich gerne einen kleinen Rückbezug zum Anfang der Sendung machen. Ich hatte euch ja erzählt von der Supergroup My Ugly Clementine. Und zwar spielt Sophie Lindinger dort Gitarre und singt. Ihr weiteres Projekt heißt Leia. Dort produziert sie gemeinsam mit Marco Klebauer Elektropop, der bereits auch Bilderbuchalben produziert hat, also Marco Klebauer. Und beide sind auch noch jeweils solo und auch noch in anderen Konstellationen unterwegs. Wir hören also erstmal Leia mit Superego und im Anschluss Marco Klebauer und Glück mit I Have No Friends.

Ja, weiter geht es mit What If von 5KHD. Die Stimme kennt man vielleicht auch von My Ugly Clementine. Die gehört nämlich zu Mira Lou Kovacs. Und im Anschluss hören wir Mirrors von Münz. Es ist ein Duo, was aus einem Zwillingspaar besteht. Aus Salzburg sind die Geschwister. Und ja, Geschwister als Bandmitglieder sind mir bei meiner Recherche auch öfters begegnet. Vielleicht ein typisch österreichisches Phänomen.

Willkommen zurück. Ihr hört immer noch Space is the Place, den Nachtzug nach Wien auf Radio Blau. Das waren Her Voice Over Boys mit Capture Casa. Und weiter geht es mit End of Circles von Walnuss. Vier Geschwistern aus Wien, die über ihren Vater, der ein Musikgeschäft hat, zur Musik gekommen sind. Ich mag ihren Dream-Pop-Stil sehr und würde sie auch live sehr, sehr stark empfehlen. Viel Spaß.

0: So, und wir schlafen jetzt vielleicht alle schon ein bisschen. Es geht auch noch verträumt weiter mit Stargazing von Oscar Haag. Vielleicht sind uns
1: schon ein bisschen die Augen zugefallen.

Das war Somersault von Hearts Hearts. Davor lief Playground Love von Rebounder und Sophie Royer. So, und jetzt schlagen wir nochmal eine etwas andere Richtung ein. Und zwar geht es weiter mit Salo. Salo wurde mir damals von einem Freund aus Wien empfohlen, als er, glaube ich, so das nächste große Ding in Österreich war. Mittlerweile ist er auch in Deutschland bekannt und ja, füllt auch hier die Spielstätten. Hier ist Bonjour Tristesse von der ersten EP Rabatt.

Aventura von Mavi Phoenix. Weiter geht es mit dem Duo Ace. Das sind zwei Kindheitsfreundinnen, die bereits mit 13 Jahren angefangen haben, gemeinsam Musik zu produzieren. Und im Anschluss läuft dann noch Washed Up von Shark Tank. Das ist übrigens ein weiteres Bandprojekt von Marco Klebauer von Leia. Ja, langsam fällt es mir auch ein bisschen schwer, den Überblick zu behalten. Viel Spaß.

Das war Beaks alias Anna Francesca mit Dirty Girls. Sie hat über die Wiener Musikszene in einem Interview gesagt: Wir sind alle extrem gute Freunde. Wir arbeiten alle zusammen. Jeder macht mit jedem Musik. Es ist einfach wie eine Familie. Aber dadurch, dass die Szene so klein ist, will man auch raus und Neues entdecken. Aber man kann immer zurückkommen. Lass ich mal so stehen. Wir kommen nochmal zu einer klassischeren Wien-Referenz, würde ich sagen. Mit Der Teufel tanzt im Volksgarten von Laurenz Nikolaus.

Das war Danke für alles von Endless Wellness. Deren Bassist war übrigens früher auch ein Gründungsmitglied von Öl, mit dem unsere Reise ja heute begonnen hat. Und jetzt kommt Buntspecht mit Unter den Masken.

zum Ende wird es hier nochmal ein bisschen dramatisch. Weiter geht es nochmal mit Walnuss. Vielleicht kennt ihr die Band auch von Soundtrack zum Film Roter Himmel von Christian Petzold.

Stefan Wallners. Und den Abschluss unserer kleinen Reise machen Jeans Boy und Sophie Reuer mit ihrer Ballade vom Austrian Dream. Vielen Dank fürs

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Hallo, hallo und willkommen zurück zu Peer-to-Peer hier auf Sphere Radio für die nächste Stunde. Vielen Dank fürs Einschalten. Ich hoffe, es geht euch allen gut. Ich bin heute alleine, denn Josef und ich haben es nicht geschafft, uns rechtzeitig zu verabreden, um aufzunehmen. Aber ist kein Problem, denn hier scheint auch die Sonne. Vielleicht sogar etwas mehr, als es im Container der Fall wäre. Und genau, es wird heute, glaube ich, eine sehr entspannte Laid-Back-Sonntag-Mittag-Cool-Stimmung geben. Ein bisschen Ambient am Anfang und dann so ein bisschen, boah, weiß gar nicht. Mal gucken, wo uns der Wind hinträgt. Der erste Track ist von den Nostalgians. Das ist ein Kollektiv, die eigentlich, also von ProduzentInnen, die eigentlich eher Ambient Trap und Ambient Rap Beats machen. Machen aber auch ein paar Ambient Sachen. Der Track ist der zweite von dem Album Sentimental Remembrance Volume 1. Und gleich kommt noch ein Track von Mike Midnight von der Index OXO Compilation, die vor ein paar Jahren mal rausgekommen ist. Sehr toll. Ich wünsche euch auf jeden Fall viel Spaß beim Zuhören und ich melde mich bestimmt später nochmal.

Der letzte Track war von Kuniyuki Takahashi und hieß North Line von dem Album We Are Together. Das ist so ein House, sehr organisch-perkussives House-Album und aber auch so sehr loungy zum Teil. Und ja, ich mag es irgendwie sehr gerne, so House-Alben zu entdecken, die so richtig, die man so schön am Stück hören kann. Und das ist auf jeden Fall eins davon. Also große Empfehlung. Und der Track gerade eben heißt A Mellow Key von Aqua Bassino. Genau, das ist auf jeden Fall, ich finde, das ist so, eigentlich wäre es auch ein guter Ender gewesen. Das ist auf jeden Fall ein guter Sonntag-Chiller, habe ich das Gefühl. Und ja, der nächste Track, der kommen wird, ein bisschen Dubby von Adrian Sherwood. Er heißt Starship Here. Und dann denke ich, werden wir noch ein bisschen R&B und ein bisschen Funk hören und vielleicht zum Schluss noch ein bisschen Soul. Und dann haben wir eigentlich eine gute Palette abgedeckt heute.

Das ist der letzte Track und der heißt Give It To Me von Rhombus und Marie Lawn. Ja, keine Ahnung, wo ich den her habe.

0: Hallo und herzlich willkommen zu Space is the Place. Ihr kennt das Format ja vielleicht. Hier hört ihr die nächsten 120 Minuten Musik und zwar immer zu einem bestimmten Thema. Und das Thema der heutigen Sendung ist Musik in Videospielen. Das hat sich nämlich in den letzten 30, 40 Jahren, in denen wir jetzt mit dem Genre uns schon beschäftigen, ziemlich verändert. Früher waren es ja meistens so pixelige Songs, die man irgendwie in schlechter Qualität auf dem Fernseher gehört hat. Inzwischen ist das Medium aber hat sich ganz schön weiterentwickelt und so hat sich auch die Musik darin weiterentwickelt. Und darum soll es heute gehen, und zwar um verschiedene Melodien, die man kennt, aber auch um verschiedene Sounds, um tolle orchestrale Stücke, um groovige Sachen. Wir haben hier ganz wildes Potpourri mitgebracht und ich habe mir noch etwas mitgebracht, nämlich heute bin ich nicht alleine, sondern habe an meiner Seite Robert Lohmeier. Hallo Robert.
1: Hallo Julius und vielen Dank, dass ich dabei sein darf. Genau, wir haben jeder 20 Songs mitgebracht. Und haben beide, glaube ich, einen starken Bezug zum Medium. Deswegen freue ich mich sehr, heute mit dir mich darüber auszutauschen und wir die Tracks zuzuwerfen.
0: Vielleicht können wir mal ganz kurz noch zum Einstieg so ein bisschen erzählen, wie wir mit dem Medium groß geworden sind. Robert, was war denn bei dir so einer der ersten Videospiele, wo du dich auch an die Musik erinnerst?
1: Wahrscheinlich tatsächlich Tetris auf dem Gameboy. Die altbekannte Musik, meine Eltern hatten einen und das ging gleich gut ins Ohr. Mein erstes eigenes Videospiel war dann Super Mario 64 auf dem Nintendo 64. Wer weiß, ob uns da heute auch noch was begegnet von der Musik.
0: Ich würde jetzt auch Tetris sagen, weil das hatte man irgendwie auf dem Gameboy einfach damals. Auch die Pokémon-Edition Blau und Rot, die älteren Zuhörer dürften sich vielleicht noch daran erinnern. Das war natürlich auch Musik, die sich irgendwie auf den Autofahrten in den Frankreich-Urlaub eingebrannt hat. Ich musste dann irgendwann immer Kopfhörer hören, weil meine Eltern maximal genervt waren von dieser eben 16-Bit-Musik, glaube ich. Also, oder wie viele Bits waren es?
1: Auf dem Gameboy 8 oder 16.
0: 8 oder 16.
1: Eins von beiden. Das müssen wir nochmal recherchieren.
0: Reichen wir dann nochmal nach. Tetris, das ist auch ein sehr, sehr gutes Stichwort. Das wäre nämlich, glaube ich, auch mein erster Song. Die meisten von euch kennen ja folgende Melodie.

Soweit bekannt, der Klassiker, ein absoluter Ohrwurm, auch tausendmal geremixed und in verschiedenen Varianten. Das Spiel kommt ja ursprünglich aus Russland und das klassische russische Volkslied heißt Korobeiniki. Und keine Sorge, wir werden jetzt keine klassische russische Volksmusik hören, aber ich habe ein gutes Cover gefunden und zwar ein Jazz-Cover. Das habe ich auf YouTube entdeckt und zwar von Insane in the Air Music. Das ist ein kleines Jazz-Duo, zwei Brüder, die zusammen Musik machen, einer am Piano, einer am Saxophon. Und da hören wir jetzt auch mal rein.

0: Auf deine tolle Tetris-Version habe ich jetzt ein Originalstück aus der 16-Bit-Ära folgen lassen, nämlich Aquatic Ambience aus Donkey Kong Country auf dem Super Nintendo Entertainment System. Ich finde es ein ziemlich schönes Beispiel, wie die Komponisten, in dem Fall war es David Wise, mit den extremen technologischen Restriktionen der damaligen Konsole arbeiten mussten und trotzdem so einen tollen Sound rausbekommen haben. Man muss sich das mal vorstellen, der gesamte Sound des Spiels musste auf 64 Kilobyte passen. Das ist nicht mal eine leere Word-Datei.
1: Wow.
0: Der nächste Track, ich möchte in dieser Super Nintendo-Ära ein bisschen bleiben.
1: Okay.
0: Übrigens werden wir das ab jetzt so machen. Wir werfen uns immer einen Track zu, das heißt, auf meinen reagierst du dann mit deinem nächsten und darfst dann auch wieder den nächsten anmoderieren. So kommen wir, glaube ich, in einen ganz schönen Rhythmus. Und wie gesagt, wir bleiben in der 16-Bit-Ära auf dem Super Nintendo. Dem nächsten Song hört man es wahrscheinlich ein bisschen besser an, dass er aus dieser Zeit kommt. Der ist Chrono Trigger, eins der größten japanischen Rollenspiele der goldenen Ära der 90er Jahre. Gemacht wurde der von Yasunori Mitsuda, dem Hauptkomponisten. Der hat eine ziemlich riskante Sache gemacht. Der hat nämlich gesagt, er kündigt, wenn er diesen Soundtrack nicht machen darf.
1: Okay, das ist...
0: Ja, das muss man sich im Japan der 90er Jahre erstmal trauen. Es hat sich aber gelohnt. Den Song, den wir jetzt hören, ist das Titelthema der magischen Welt Seal. Das sind schwebende Inseln, die von Magie getragen werden. Corridors of Time. Hören wir mal rein.

Und das war Harris Cole mit Game Over. Und wenn ihr wie wir zwei auch Videospiel-Nerd seid, dann habt ihr die Melodie vielleicht auch sogar schon erkannt. Es war auch von mir wieder ein Cover. Ich werde hier vielleicht mehr die Covers spielen und Robert wird uns mit dem Hardcore-Wissen über Klassiker versorgen. Genau, es war ein Cover und zwar wieder von einem Super Nintendo-Spiel aus dem Jahre 1990, einem Super Mario-Spiel, Super Mario World. Und das Original, das klingt eigentlich so. Genau, es ist die Melodie, die erscheint, wenn man nämlich gestorben ist, was bei Super Mario ja erfahrungsgemäß sehr, sehr oft passiert, weil man einen Jump nicht richtig timet oder man von einem Monster attackiert wird. Und bevor jetzt alle sagen, wir spielen hier nur die ganze Zeit Musik aus Nintendo-Spielen, gibt es jetzt auch mal ein bisschen Abwechslung und ich werde noch nicht zu viel verraten, hört mal rein.

0: Das war die Safe Room Musik von Resident Evil 4 und das Stück ist extrem minimalistisch, wie ihr vielleicht gemerkt habt. Das werden wir heute aber auch nochmal öfter hören, denn Videospielmusik hat ja die Eigenschaft, dass sie auch oft sich wiederholt. Aber die Kunst für die Komponistinnen und Komponisten ist dabei eben auch darauf zu achten, dass die Musik einem nicht unglaublich auf die Nerven geht.
1: Richtig.
0: Genau, das ist gar nicht so leicht. Resident Evil 4, diese Musik, damit verbindet man, wenn man das Spiel gespielt hat oder wenn man generell mit den Resident Evil Spielen vertraut ist, verbindet man mit dieser Safe Room Musik, die bei jedem Titel der Reihe etwas variiert, verbindet man immer etwas Beruhigendes, einfach weil in dem Safe Room man sich kurz seinen Spielstand speichern kann, man ist von den Monstern, von den Zombies, die einen verfolgen, in Sicherheit. Und ja, wer Resident Evil kennt, ist mit der Reihe sich auch vertraut und Resident Evil 4 ist einer der Meilensteine der Reihe, gilt als bei vielen, vielen Kritikerinnen und Kritikern als einer der besten Spiele, hat auch viel, viel, viel für die Reihe getan, hat viel für das Action-Genre getan und auch viel für das Horror-Genre. Und ich glaube, Robert, du hast deinen nächsten Song auch etwas aus dem Horror-Genre entliehen.
2: Richtig, Silent Hill 2, bisschen die Antithese zu Resident Evil. Bei Resident Evil geht es um Zombies und Action. Silent Hill 2, da geht es mehr um das innere Trauma und Trauer und Depressionen. Die Charaktere in Silent Hill 2 sind sich oft selbst der größte Feind. In dem Stück, das wir jetzt hören, trifft der Protagonist James zum ersten Mal auf die schwer traumatisierte Angela Orozco. Ein sehr emotional schwerer Moment in dem Spiel. Und der Song, komponiert von Akira Yamaoka, Promise Reprise, fängt das ziemlich gut ein.

0: Das war von Keiichi Okabe aus dem Spiel Nier Automata, der Song Amusement Park. Der Gesang ist von Amy Evans, die extra für diese Musik eine sogenannte erfundene Chaos-Sprache sich überlegt hat.
1: Oh, so wie Schwäbisch.
0: Genau, Chaos-Sprache.
1: Chaos-Sprache.
0: Sie hat sich dabei reinversetzt, wie sich eine Sprache in 1000 Jahren vielleicht anhören könnte. Das Spiel spielt nämlich in einer von Robotern besetzten Science-Fiction-Zukunftserde. Und die Vocals sind dementsprechend bewusst deutungsoffen. Das ganze Spiel hat total viel Zuspruch für diesen unglaublich guten Soundtrack bekommen. Kann man auch so mal reinhören. Das ist wirklich ein toller Soundtrack.
1: Ich glaube, es ist auch ein sehr, sehr philosophisches Spiel. Das wird ihm zumindest immer nachgesagt. Ja. Dass es so große Themen behandelt.
0: Ich habe die erste Hälfte gespielt, ich würde dem beipflichten.
1: Es ist auf jeden Fall ein Spiel, finde ich, in dem man sich oft auch irgendwie sehr verloren fühlt, in diesen weiten, entvölkerten, zumindest von Menschen entvölkerten Welten weitestgehend.
0: Sehr.
1: Und dazu passt auch sehr gut mein nächster Song. Der ist nämlich Don't Be So Serious aus dem Spiel Death Stranding. Und wenn euch das Spiel nicht sagt, dann habt ihr die letzten Jahre vielleicht unter einem Stein gelebt. Denn Death Stranding ist das große, oder war das erste Teil, es gibt inzwischen zwei Teile, große Meisterwerk wird es oft genannt. Manche fanden es auch ganz furchtbar langweilig. Aber das Spiel von Hideo Kojima, der wiederum, könnte man so ein bisschen sagen, oder Robert, vielleicht, ich weiß nicht, wie du siehst, ich finde, er hat eigentlich das Kino in die Videospielwelt gebracht. Damals mit Metal Gear Solid und damit auch schon so die Art und Weise, was für Musik in Videospielen läuft, ganz schön verändert.
0: Definitiv einer der großen Schöpfer in dem Medium. Spiel's gern an.
1: Don't Be So Serious von Low Roar.

0: Auf Hideo Kojima wollte ich mit einem weiteren Hideo Kojima Spiel antworten, nämlich Metal Gear Solid 3, mein Lieblingsteil aus der Reihe. Der Song ist geschrieben von Norihiko Hibino und gesungen, großartig wie ich finde, von Cynthia Harrell. Und ich glaube, jeder, der schon mal einen James-Bond-Film, vor allem einen alten James-Bond-Film gesehen hat, weiß, dass es eine tiefe Verneigung vor dem Agenten-Thriller-Genre, vor den James-Bond-Filmen der 60er und 70er Jahre. Der Song kommt im Spiel auch noch einmal in einer beispiellosen Szene, wo man eine unfassbar lange Leiter hochklettert.
1: Das ist die längste Leiter.
0: Die längste Leiter der Videospielgeschichte.
1: Also ich glaube, es dauert 2 Minuten.
0: Ja, reicht genau, um einmal diesen Song, aber nur die Vocals durchlaufen zu lassen. Habe ich bis dahin selten erlebt, so einen meditativen Moment in einem Videospiel. Werde ich nie vergessen. Und ich würde gerne zu einem weiteren großen, epischen Moment kommen, der Videospielmusikgeschichte. Kennt wahrscheinlich jeder und jede, selbst wenn man noch nie ein Videospiel gespielt hat, nämlich das Theme des großen Spiels Halo.

Und wir müssen natürlich Credit geben bei so einem Titel. Wir hatten gerade ganz vergessen zu sagen, wer das denn komponiert hat. Und zwar waren das Martin O'Donnell und Michael Salvatori. Wir machen gleich weiter mit dem nächsten Song.

0: So, und das war Wake Up, Get Up, Get Out There. Und zwar aus dem Spiel Persona 5. Gesungen hat ihn Lin und komponiert hat ihn Shoji Meguro. Also wieder ein japanischer Komponist. Wir haben hier sehr viel japanische Musik und man muss auch wirklich sagen, dass die Japaner vor allem auch extrem inspiriert durch den Jazz der 80er Jahre, der sich in Japan wie ein Lauffeuer verbreitet hat. Das merkt man in vielen, vielen Spielen. Natürlich aufgrund der verschiedenen technologischen Möglichkeiten in verschiedenen Absätzen. Wir werden da später auch nochmal was zu hören. Aber auch solche Sachen wie Mario Kart Musik beispielsweise oder auch die Melodien teilweise aus den Pokémon-Spielen sind extrem von Jazz-Melodien und von Jazz-Harmonien geprägt. Ich bleibe jetzt nochmal ganz kurz bei Persona 5. Das ist nämlich ein wirklich herausragendes Spiel. Es ist ein Rollenspiel und gleichzeitig auch noch ein Lebenssimulator, ein Live-Sim könnte man sagen. Ja. Man muss nämlich eine Verschwörung aufdecken als ein Highschool-Schüler und nebenher auch noch seine Freundschaften managen, kann verschiedene Fähigkeiten entwickeln. Man geht mit Leuten auf Dates, man geht essen, man geht in Fitnessstudio und so weiter und so fort.
1: Und man kann Dämonen beschwören, oder?
0: Und man kann Dämonen beschwören, ja.
1: Ist wie eine ganz normale Schüler, ganz
0: jeder sehr. Japanische Highschool-Schüler.
1: Genau,
0: ja. Ja, exakt. Und das Spiel wurde vor allem auch gelobt, nicht nur wegen seinem Gameplay, sondern auch für seinen unglaublichen Style, für seinen Look, aber eben auch für seine Musik. Ist sehr, sehr viel Funk mit drin. Es sind aber auch so ein paar, würde ich sagen, so Lo-Fi-Hip-Hop-Songs irgendwie. Aber es ist eben auch ein sehr vielfältiges Spiel und deswegen das nächste Stück, Area of the Soul, das schlägt in eine ganz andere Kerbe. Komponiert von Haruko Komiya.

0: Das war der Abspann-Song aus dem Spiel Journey von 2012, komponiert von Austin Wintory, Gesang Lisbeth Scott. Und das war der erste Videogame-Soundtrack, der für einen Grammy nominiert wurde.
1: Oh, das wusste ich nicht.
0: Ja, das Spiel hat damals alle Regeln gebrochen, weil es als erstes Independent-Game, also ich glaube, das Studio hatte 12 Mitarbeitende, alle Game of the Year Awards abgeräumt hat, nur 2 Stunden lang war, hat total mit den Konventionen davon gebrochen, was ein Videospiel ist.
1: Ja.
0: Und einen Grundstein für viel gelegt von dem, was wir heute toll finden an Videospielen. Und wahrscheinlich auch für das kritisch gesehen vielleicht erfolgreichste Spiel aller Zeiten. Letztes Jahr kam ein Spiel raus, Clair Obscur Expedition 33, das die allermeisten Game of the Year Awards in der Geschichte des Mediums abgeräumt hat.
1: Auch das wusste ich nicht.
0: Alle waren sich einig, das Wahnsinn. Ist eins der besten Spiele aller Zeiten. Auch von einem kleinen Team entwickelt in Frankreich, trotzdem in einer wahnsinnigen Qualität. Und die Geschichte des Soundtracks ist auch ziemlich spannend. Den hat der Produzent des Spiels nämlich auf Soundcloud gefunden. Der war zwar sehr guter, aber fast, glaube ich, eher Hobbymusiker. Völlig unentdeckt. Hat ihn einfach angeschrieben. Dazu noch eine ganz, ganz tolle Sängerin gefunden. Alice Duport-Percier. Der Komponist ist Lorient Tastard. Und wir hören jetzt aus dem Soundtrack vom Spiel das Lied Lumière. Und eins nehme ich vorweg. Ja, ich habe geweint.
1: Sehr gut. Wir sind gespannt.

0: Hoppla, was war das denn? Ich habe mir gedacht, wir hatten jetzt sehr viel orchestrale Musik, sehr viel sphärische Musik und jetzt wollte ich einfach mal einen fetzigen Beat anmachen.
1: Danke für diesen fetzigen Beat, Julius. Welchem Spiel war es denn?
0: Das war aus Final Fantasy X und es ist ja eigentlich fast schon verrückt, dass wir jetzt schon eine knappe Stunde über Musik in Videospielen reden, aber noch gar nicht über Final Fantasy gesprochen haben.
1: Stimmt.
0: Das gerade war das Prelude und das, dieses Arpeggio, das hoch und runter geht, dieser Synthesizer, den ihr da so nach 30, 40 Sekunden gehört habt, der ist ikonisch für die Final Fantasy Reihe. Ist in eigentlich fast allen Final Fantasy Spielen irgendwie mit drin, manchmal auch nur so als kleine Verneigung. Komponiert hat das der, wie könnte man sagen, Haus- und Hof-Komponist aus der Reihe. Und
1: bis
0: zwar,
1: heute, ja.
0: Ja, bis heute immer noch aktiv. Quasi der Hans Zimmer.
1: Das Final Fantasy, sehr gut.
0: Sein Name ist Nobu Uematsu, also wieder ein toller japanischer Komponist, den wir hier haben. Und Final Fantasy X, das ist für mich auf jeden Fall so junges Teenager-Alter. Das Spiel ist 2001 damals erschienen. War ein riesen Hit, hat glaube ich über 3 Millionen Copies verkauft, was damals unfassbar spielt. Es ist heute auch noch viel, aber es war damals wirklich unglaublich. Und ich glaube, jeder, der irgendwie eine PlayStation 2 zu Hause hatte, hat irgendwie auch Final Fantasy gespielt. Oder man hat es bei seinem Bruder oder bei seiner Schwester irgendwie zugeguckt.
1: Ja, bei Nobu Uematsu, da hast du mich. Ich habe selber einen Song mitgebracht und ich würde sagen, dieser Beat fetzt noch ein bisschen mehr als der, den du gerade hattest, aus Final Fantasy VIII. Ein bisschen ein verkannter Teil der Reihe, den ich aber in meiner Jugend über 100 Stunden gespielt habe.
0: Wow.
1: Und das ist die Bossmusik, die in den Endgegnerkämpfen kommt. Die heißt Force Your Way, auch von Nobu Uematsu.

0: So, und das war nicht Musik aus Mario Kart, auch wenn es sehr, sehr ähnlich klang. Das war nämlich Time Limit von Cassiopeia. Und Cassiopeia, muss man ganz kurz sagen, ist eine Jazz-Fusion-Band, die vor allem in den 80er Jahren in Japan sehr, sehr bekannt war und sehr, sehr beliebt. Man muss dazu auch vielleicht noch erwähnen, dass diese Szene, in der diese Musik in Japan gehört hat, auch eine Szene war, die viel von, ja, sag ich jetzt mal, von Codern, von Leuten, die viel im Büro gearbeitet haben, die auch Anzüge getragen haben, die irgendwie in eine Jazzbar nach der Arbeit gegangen sind. Und diese Musik hat unglaublich viele Komponistinnen und Komponisten inspiriert, die Musik für Videospiele geschrieben haben. Falls ihr mir nicht glaubt, könnt ihr mal ganz kurz hier reinhören. Das klingt doch schon ein bisschen ähnlich, oder?
1: Definitiv.
0: Was meinst du, Robert?
1: Ja, das ist der gleiche Vibe. Und als ich das erste Mal Cassiopeia gehört habe, dachte ich tatsächlich, das ist einfach der Mario Kart Soundtrack.
0: Ja, 1:1. 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Der nächste Song allerdings, der ist ein bisschen, naja, weniger jazzy, weniger komplex. Man könnte vielleicht auch schon fast sagen dadaistisch. Und wer von euch in den Nullerjahren eine Konsole von Nintendo besessen hat, und es war kein GameCube, sondern vielleicht dann auch schon die Nintendo Wii, das war nämlich eine der ersten Konsolen, in der man mit Bewegungssteuerung gesteuert hat. Manche von euch erinnern sich ja vielleicht noch an den Nintendo DS, da war ja der Touchscreen, lange bevor es Smartphones gab. Genau, und bei der Wii hatte man eben eine Bewegungssteuerung. Und wer das Wii-Menü schon mal offen hatte und Wii Sports gespielt hat, der kennt auch folgenden Song, das Wii Sports Main Theme.

0: Wii Sports war wegen der Bewegungssteuerung tatsächlich sogar für meine Oma ziemlich zugänglich. Nachdem wir alles eingestellt und erklärt hatten, hat sie uns beim Golf alle ziemlich abgezogen,
1: das
0: weil sie schon bessere Körperbeherrschung hatten als wir. Also das war schon eine ziemlich coole Zeit, als man dann plötzlich mit seinen Großeltern Videospiele spielen konnte.
1: Es ist auch also die Musik ist ein krasses Meme geworden. Ne? Ja. Also auf TikTok und Instagram ist das oft irgendwie im Hintergrund, ja, weil es einfach so strange
0: ist. Es ist sehr strange, es ist definitiv auch irgendwie Fahrstuhlmusik, aber iconic. Und wir bleiben ein bisschen bei Nintendo und gehen aber nochmal zurück in die 16-Bit-Ära. Es gibt noch einen Soundtrack, der mir total am Herzen liegt. Und das ist der Soundtrack von Super Metroid. Jetzt wird es nochmal ganz schön gruselig und düster. Wir gehen nach Brinstar. Die Musik ist geschrieben von Kenji Yamamoto und Minako Hamano. Hören wir rein.

0: Und vom Sound her möchte ich immer noch ein bisschen in dieser Ära bleiben.
1: Sehr gerne.
0: Aber in einer ganz, ganz anderen Konstellation diesmal. Das nächste Spiel ist Cave Story von Daisuke Amaya, unter seinem Künstlernamen auch bekannt als Pixel. Und Daisuke Amaya war Programmierer, hat in seiner kleinen Schuhkartonwohnung in Tokio gelebt und in seiner Freizeit über 5 Jahre lang ganz alleine ein Spiel entwickelt. Sozusagen vielleicht der erste Indie-Entwickler der Geschichte. Der hat nämlich 1999 damit schon angefangen, als es dafür noch gar nicht mal richtig einen Markt gab. Und er hat nicht nur das Spiel selbst entwickelt, er hat auch die Kompositionssoftware dafür selber entwickelt und in dieser Kompositionssoftware wiederum dann seinen eigenen Soundtrack gemacht. Und das Stück, das wir jetzt hören, ist also von ihm, heißt Moonsong und spiegelt so auch die sehr schöne melancholische Story und die melancholischen Momente in diesem eigentlich sehr erwachsenen Spiel wieder.

0: Ja, und da habe ich euch ein bisschen was untergemogelt, könnte man fast schon sagen. Der ein oder andere oder die ein oder andere, muss man eigentlich vielleicht eher sagen, haben es erkannt. Nämlich, das war der Buy Mode One, also der Soundtrack zum Kaufen in dem Spiel The Sims. Wir sind inzwischen, glaube ich, bei Sims 4, 5.
1: Ja, ich glaube, es gibt, ja, dafür gibt es dann viele Erweiterungen und so. Ich bin ausgestiegen.
0: Ich bin auch ausgestiegen. Ich habe es mal angespielt, aber die Musik wurde mir mal empfohlen, erzähle ich ganz, ganz kurz, als ich für ein Startup gearbeitet habe und wir so eine Nacht durchklöppeln mussten. Und ich hatte einen Programmierer an meiner Seite, der sich einfach den Sims-Soundtrack, diesen Song, 10 Stunden lang angemacht hat. Und man kann dazu unglaublich gut tippen. Produziert hat übrigens Jerry Martin, das ist der Composer, der Komponist, der eigentlich die gesamte Musik für Sims produziert hat. Und ich dachte, ich sneak den hier mal rein, vielleicht hat den ja der ein oder die andere erkannt. Und wir machen gleich weiter, thematisch gehen wir wieder zurück nach Japan. Wir haben auch gerade schon gesagt, dass wir vielleicht ein bisschen japanozentriert sind. Mhm. Aber was sollen wir machen? Viele tolle Musik aus Videospielen kommt eben aus Japan, viele tolle Videospiele kommen natürlich auch aus Japan. Und was jetzt folgt, ist einer der großen Klassiker. Und zwar handelt es sich dabei um einen Song aus The Legend of Zelda Ocarina of Time. Eines meiner ersten großen Videospiel-Lieben, könnte man sagen. Und das ist das Title-Theme von Koji Kondo.

0: An Ocarina of Time erinnere ich mich sehr, sehr gerne. Eins meiner Lieblingsspiele aller Zeiten. Habe ich auch direkt damals in meiner Jugend gespielt. Und auch an diesen Song. Und lass uns doch gleich bei Zelda bleiben. Ein paar Jahre später, im Jahr 2002, folgte das in einer sehr coolen Cartoon-Optik gehaltene Zelda The Wind Waker. Mit ebenfalls sehr vielen guten Songs. Mein Lieblingsstück, ziemlich legendär von diesem Spiel, ist Dragon Roost Island, komponiert von Kenta Nagata.
1: Ach, den Soundtrack hat mal nicht Koji Kondo gemacht?
0: Koji Kondo hat die Sound Direction gemacht.
1: Ah, okay, wir gehen rein.

Diesen weltmusikalisch gefärbten Score musste ich jetzt einfach nochmal anmachen. Und jetzt kommen wir zu einem Spiel, das eigentlich um die Musik gebaut ist. Das ist quasi sowas wie ein spielbares Album. Das Spiel heißt Sayonara Wildheart und die ganze Idee ist, ein Pop-Album als Game zu konzipieren. Der Soundtrack ist so ein 80er Synthie-Soundtrack mit ein bisschen modernen Einschlägen, komponiert von Daniel Olson und Jonathan Eng, Gesang von Linnea Olson, und wir hören den Track Inside.

0: Und wer von euch jetzt dachte, er hat gerade aus Versehen das Radio umgestellt und ist irgendwie bei den besten Hits der 80ern gelandet. Nein, nein, wir sind immer noch hier bei Sphere Radio und ihr hört immer noch Musik im Spiel. Heute das Thema Musik in Videospielen mit mir zusammen Julius Zimmer und Robert Lohmeier an meiner Seite. Das gerade war Grand Theft Auto, Vice City, beziehungsweise der Song heißt Out of Touch natürlich von Hal & Oates, aber die Musik kommt aus Grand Theft Auto, Vice City. Das Spiel ist 2002 erschienen und hat damals für etwas Unglaubliches gesorgt. Irgendwie hat es nämlich geschafft, die 80er Jahre wieder cool zu machen. Die waren nämlich zu dem Zeitpunkt, wie Robert mir gerade nochmal richtig erklärt hatte, die waren ja total out. Und wir wissen ja, was dann passiert ist. Die 80er Jahre sind ja modisch teilweise dann wieder zurückgekommen. Auch die knalligen Farben sind in den Nullerjahren wieder zurückgekommen. Und auch die Musik, die hört man heutzutage eigentlich wieder an vielen, vielen Orten. Und ja, zum Phänomen Grand Theft Auto muss ich eigentlich nicht viel sagen. Was hier besonders ist, wir haben hier jetzt keinen klassischen Videospiel-Score, sondern wir haben hier Songs, die es schon gibt in Videospielen. Auch das gibt es. Und Vice City, bzw. Grand Theft Auto ist natürlich da prädestiniert für, weil da gibt es ja immer die Radiosender. Mhm. Ich weiß, du hast es nie so richtig gespielt, ne? Aber auch dir sind die Radiosender ja irgendwie ein Begriff. Man fährt da mit dem Auto viel rum. Man kann verschiedene Radiosender einstellen und der lief hier bei Flash FM, ein Radiosender, der nur für 80er Jahre Musik zuständig war. Und wir bleiben jetzt auch nochmal ganz kurz bei Songs in Videospielen, die da eigentlich sonst nicht so viel verloren hätten und gehen jetzt zu einem unglaublich coolen Mashup, wie ich finde, und zwar Snoop Dogg trifft auf The Doors in Riders on the Storm in dem Videospiel Need for Speed Underground 2.
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0: Bei dem Soundtrack kann man sich eigentlich nichts anderes vorstellen, als mit einer Kettensäge Dämonen zu zersägen. Und genau das macht man auch im 2016er Revival des Spiels Doom. Das war der Song BFG Division. Den Soundtrack hat Mick Gordon komponiert. Am Anfang war die Ansage vom Studio Bethesda, bitte nur Synthesizer und synthetische Klänge zu verwenden. Er hat sie dann überzeugen können, doch E-Gitarre mit reinzubringen nach Monaten. Und die E-Gitarre, die ihr da gehört habt, hat natürlich 9 Saiten. Alles andere wäre für Doom einfach zu mickrig.
1: Ja, es ist kompromisslos.
0: Es ist kompromisslos und treibt das Spielgeschehen extrem nach vorne. Es macht sehr viel Spaß zusammen. Ich habe es gespielt und ich würde es wieder tun. Und bleiben wir doch bei den düsteren und epischen Klängen der Videospiele. Und jetzt geht's um ein Spiel, da weiß ich, das bedeutet dir genauso viel wie mir. Es ist Bloodborne, des Ausnahmestudios aus Japan, From Software. Eine weibliche Komponistin macht die Soundtracks für From Software, Yuka Kitamura. Und hier hören wir einen orchestralen Soundtrack, der im Bosskampf gegen Lady Maria of the Astral Chain

0: Ja, wahrlich episch, würde ich sagen. Und du hast absolut recht, also Bloodborne bedeutet mir wirklich sehr, sehr viel. Ich würde sogar so weit gehen, es ist wahrscheinlich mein Lieblingsspiel.
1: Wow.
0: Zumindest ist es für mich eines der besten Videospiele aller Zeiten, einfach aus vielen verschiedenen Gründen.
1: Ja.
0: Hidetaka Miyazaki hat sich für Bloodborne extra etwas Zeit genommen, hat sich aus der Entwicklung von der Dark Souls-Reihe zurückgezogen damals, kam dann aber für Dark Souls 3 wieder zurück. Und den Soundtrack von Dark Souls 3, den hat auch die gleiche Komponistin geschrieben wie den von Bloodborne, Yuka Kitamura. Und wir hören jetzt das Titelthema.

0: Und ja, wir haben jetzt noch gar nicht so viel über die Dark Souls-Spiele geredet und über Bloodborne eigentlich auch nicht. Ihr habt ja die Musik jetzt gehört, Bloodborne die Musik, Dark Souls 3, sehr episch, sehr ja, orchestral, sehr düster. Und das sind diese Spiele auch. Sie sind sehr, sehr schwer. Es sind Action-Adventures, Action-RPGs, könnte man sagen. Und sie sind berüchtigt dafür, dass sie so schwer sind. Und die Musik, die eigentlich größtenteils nur in den Bossfights auftaucht, die soll auch wirklich die Spieler unter Druck setzen. Denn alles in diesem Spiel setzt euch unter Druck. Gegner, die wirken, als ob sie nicht viel drauf hätten, können euch sofort one-shotten und alles fängt wieder von vorne an. Es ist ein tolles Spielerlebnis und die Musik, diese Orchesternummern, dieses epische, dieses ja, orchestrale, das religiöse, sakrale fast schon, ne? Das trägt da auch unglaublich zu der Erfahrung bei. Ja, und jetzt habe ich ganz viel geredet, aber wir nähern uns leider langsam dem Ende. Hier könnte man jetzt dieses Oh einblenden.
1: Ich könnte noch 2 Stunden weitermachen.
0: Ich könnte auch noch weitermachen, absolut. Aber ja, Robert, wir spielen jetzt jeder noch einen Song. Du wirst uns jetzt noch einen Song vorstellen, dann werde ich noch einen Song vorstellen. Und dann war es das mit Musik im Spiel hier bei Sphere Radio auf Radio Blau.
1: Mein letzter Song ist nicht nur ein Song aus einem Videospiel, sondern seit, ich glaube, 2 Jahren auch ein Song aus einer Serie. Er kommt genauso nämlich auch in der Serie vor. Die Serie von The Last of Us ist aber dem Videospiel nachempfunden. Und wahrscheinlich die erste oder auf jeden Fall eine der ersten wirklich guten filmischen Umsetzungen von Videospielen.
0: Ja,
1: es gibt eine lange Historie sehr schlechter Umsetzungen im Film. Ja. Insofern dürfte dieser Song auch einigen bekannt sein von euch, die das Spiel nicht gespielt haben, weil die Serie sehr populär war, die haben sehr viele geschaut. Es ist der ja fast schon verträumte, melancholische Gitarren-Soundtrack von Gustavo Santaolalla und wir hören von ihm das Main-Theme von The Last of Us.

0: das Main-Theme von The Last of Us. Ich muss noch loswerden. Gustavo Santaolalla, der Komponist, hat in zwei aufeinanderfolgenden Jahren den Oscar für den Best Original Score gewonnen. Das war Brokeback Mountain und im Jahr darauf 2006 Babel. Das war natürlich auch einfach ein großer, wichtiger Moment für das Videospielmedium, dass solche Leute Original-Soundtracks für Videospiele machen. Und The Last of Us ist als Spiel auch wahrscheinlich eins, das in seinem Production-Value neue Maßstäbe gesetzt hat, Definitiv. Wie nah Spiele an Filmen sein könnten und trotzdem ihre ganz eigene Position in diesem tollen Medium haben. Und jetzt gibst du uns den Rest. Womit enden wir?
1: Das ist Portal. Und Portal ist ein, kann man glaube ich sagen, ein sehr seltsames Spiel. Weil Portal ist, man könnte sagen, einfach ein Puzzle-Spiel. Man muss im Prinzip Physik-Puzzle lösen. Aber es ist auch ein Spiel, das ist sehr reflektiv über das Medium Videospiele selbst.
0: Ja, und es könnte auch nur in dem Medium so existieren. Es macht Sachen, die in keinem anderen Medium möglich sind. Ich kann es sehr empfehlen. Das war das erste Videospiel, das meine Freundin gespielt hat, mit dem ich sie an das Medium herangeführt habe. Und seitdem kriege ich sie von meiner Switch eigentlich kaum noch los.
1: Wow, das wusste ich nicht.
0: Ja. Ich weiß auch schon, welchen Song du spielen willst. Passend zum Abschluss dieser Radiosendung ist das nämlich auch der Abspannsong von Portal 1, gesungen von der bösen künstlichen Intelligenz GLaDOS. Und er heißt
1: Still Alive. Und bevor wir den Song spielen, wollen wir uns beide natürlich noch recht herzlich für eure Aufmerksamkeit bedanken. Wir hoffen, dass wir euch ein bisschen an das Medium näher heranführen konnten und auch an die großartige Musik, die darin steckt. Für mich sind Videospiele, oder ich würde sagen, für uns beide sind Videospiele absolut Gesamtkunstwerke, an denen ganz, ganz viele Menschen mitwirken, ganz viele Künstlerinnen und Künstler mitwirken. Und ja, die Musik, die gehört eben auch dazu. Denn ja, vielleicht liegt es auch daran, dass Musik ja immer Emotionen überträgt und in interaktiven Medien wie Videospielen, da bleibt das auch nochmal mehr in Erinnerung, wenn man zu einer bestimmten Szene durch ein Level läuft. Man hat Schwierigkeiten, über die man irgendwie hinauswachsen muss und so weiter. Und wahrscheinlich hängen viele dieser Songs, die ihr heute auch gehört habt, liegen die uns auch so sehr am Herzen.
0: Ich kann dem nur beipflichten, Videospiele sind ziemlich cool. Wenn ihr sie schon spielt, wisst ihr es selbst. Und wenn nicht, hat euch ja vielleicht diese musikalische Einlage auch noch ein bisschen inspirieren können. Vielen Dank fürs Zuhören. Und viel Spaß mit dem letzten Song.

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2: Hey Internet, was geht ab? Hier ist Call It A Day, mein Name ist Jan Oben und es ist der absolute Knaller, dass ihr wieder mit dabei seid. Wir haben euch wieder ein bisschen Musik für den Feierabend mitgebracht. Dieses Mal kommt das Set von Marie Dion Ayong. Ich bin auf sie aufmerksam geworden beim Durchstöbern durch das Line-Up vom Tarmac dieses Jahr und bin direkt bei ihrem sehr speziellen, percussive-lastigen Sound hängen geblieben und wollte da unbedingt hin, hab's aber leider aufgrund von Schwäche nicht geschafft und freue mich deswegen sehr, dass sie hier nochmal mit einem Set bei Call It A Day mit dabei ist. Das Set ist Vinyl Only und nach eigenen Angaben hausiger, als sie sonst zu spielen pflegt. Aber macht euch selber einen eigenen Eindruck und vor allem einen schönen Feierabend.

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Liebe Leute, das war's für heute mit Call It A Day. Prima, dass ihr wieder mit dabei wart. Das Set kam von Marie Tiong Ayong, ist nachzuhören nochmal bei Soundcloud und ergänzend gibt es auch diesmal wieder zwei Albumtipps für euren Feierabend. Die folgen bei Instagram, kommt da gerne mal vorbei. Und ansonsten hören wir uns wieder in einem Monat. Bis dahin, lasst euch gut gehen. Wir hören uns. 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